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1: Im Studio Finnriebe, sei freundlieb. KI-Modelle des ChatGPT-Konzerns OpenAI haben sich ungeplant als Hacker selbstständig gemacht. Die künstliche Intelligenz ist bei einem Test aus der eigentlich abgeschotteten Umgebung aus und in die Systeme einer anderen KI-Firma eingebrochen. OpenAI will jetzt die Sicherheitsvorkehrungen verstärken. Die Nachfolge für Jens Spahn als Fraktionschef der Union im Bundestag steht offenbar. Kanzleramtschef Thorsten Frey soll das Amt übernehmen. Darauf haben sich die Unionschefs Merz und Söder geeinigt. Wer für ihn im Kanzleramt übernimmt, ist aber noch offen. Mit der Regionalbahn fahren könnte teurer werden. Die Bundesnetzagentur erhöht die Schienenmaut für Nahverkehrszüge. Rund 400 Millionen Euro Mehrkosten kommen auf die Bahnunternehmen zu. Hintergrund ist ein Urteil des Europäischen Gerichtshofs. Eine bisherige Preisbremse für den Regionalverkehr war nicht rechtens. 74 Jahre nach dem Absturz einer Pan Am-Maschine haben Forscher das Flugzeugwrack vor Puerto Rico im Atlantik entdeckt. Bei dem Unglück 1952 starben über 50 Menschen. Die Katastrophe führte damals dazu, dass Sicherheitseinweisungen für Passagiere vor dem Start weltweit zum Standard wurden.
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1: Wir sehen sie wahrscheinlich jeden Tag. Wir gehen jeden Tag hindurch, durch unsere Haustüre. Und manchmal braucht die auch einfach einen neuen Anstrich. Muss ja nicht gleich eine komplett neue Tür sein. Mein Kollege Daniel Peters, der hat Oda Postmeier getroffen. Daniel, was hat sie denn gemacht?
2: Sie hat den Maler kommen lassen. Mhm. Die Haustür aus Holz ist nämlich noch ziemlich robust, aber eben optisch in die Jahre gekommen. Die hatte diesen klassischen Look, wie ihn viele Haustüren in den 90ern hatten. Weiß lackiert, weißer Türgriff, schlicht. Nichts, was einen wirklich anspricht. Sie hat sich dann

0: in anderen Wohngebieten Inspiration gesucht.
1: Und dann gefiel uns auf Anhieb bei den Haustüren dieser Grauton. Allerdings waren die meisten Haustüren aus Stahl, Aluminium oder Kunststoff. Und ja, wer weiß, wie das danach aussieht. Im Endeffekt wollten wir lieber das Alte eigentlich erhalten.
0: Für sie war daher schnell klar, eine neue Tür kommt nicht in Frage. Wir wollen die alte überarbeiten lassen.
2: Okay, alte Tür behalten, sicher sehr, sehr gut. Aber wie wird aus so einer weißen 90er-Tür plötzlich was Modernes? Also so wie sie es beschrieben hat, die sehen ja vom Look ganz anders aus.
0: Vor allem über Farbe. Frederik Heuing ist Malermeister aus Ibbenbüren und hat die Umgestaltung umgesetzt. Die Richtung war ja klar, grau, aber welches Grau?
3: Wir haben halt 10.000 verschiedene Grautöne. Und da bin ich immer ein Freund, sehr individuell auf die Kunden einzugehen und zu gucken, was ist deren Grauton? Möchten die lieber einen warmen Grauton haben, der nicht zu sehr ins Kühle abrutscht? Oder doch lieber eher einen sehr modernen, kühlen Grauton? Von daher, ich sage mal, modern ist das, was dem Kunden gefällt.
0: Der Maler hat mit seinen Lacken unendlich viele Möglichkeiten, während bei einer komplett neuen Tür häufig nur ein paar Farbtöne zur Auswahl stehen.
2: Okay, und für welches Grau hat sich Oda entschieden?
0: Für ein helles, warmes Grau. Mhm. Kein Anthrazit, kein Trendgrau, sondern ein ruhiger Farbton, der sich sehr zurückhaltend in die rote Klinkerfassade einfügt. Der Schreiner hat noch den alten weißen Türgriff ausgetauscht gegen ein silbernes Exemplar und schwupps, fertig war die alte, neue Haustür.
1: Wahnsinn, sieht wirklich aus wie eine neue Tür. Also da sind schon mehrere Leute stehen geblieben, haben gesagt, das sieht ja richtig toll aus. Also habt ihr eine neue Tür? Also die konnten das gar nicht glauben, dass da im Prinzip ein neuer Griff drangekommen ist und eben neue Farbe, dass das so toll dann aussehen würde wie eine neue Tür.
0: Nachbarn, die stehen bleiben. Vielleicht ist das ehrlichste Kompliment, das eine Haustür bekommen kann.
2: Absolut. Ja, manchmal braucht es eben keine neue Haustür, sondern einfach nur die richtige Farbe und jemanden, der davon Ahnung hat. Danke, Daniel.
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1: Im Studio von Riebesel Freundlieb. Bahnpendler im Regionalverkehr müssen sich auf höhere Ticketpreise einstellen. Die Bundesnetzagentur erhöht die Schienenmaut für Nahverkehrszüge. Rund 400 Millionen Euro Mehrkosten kommen auf die Unternehmen zu, mit möglichen Folgen wie höheren Ticketpreisen oder weniger Verbindungen. Neue KI-Modelle von OpenAI haben genau das getan, wovor viele Experten schon lange warnen.

0: sich ungeplant selbstständig gemacht und einen Hackerangriff gestartet. Bei einem Probelauf ist die Software aus der Testumgebung aus und ins System einer anderen Firma eingebrochen. Kanzleramtschef Thorsten Frey soll neuer Fraktionschef der Union im Bundestag werden. Darauf haben sich CDU-Chef Merz und der CSU-Vorsitzende Söder geeinigt. Die Fraktion soll Frey nächste Woche wählen. Der bisherige Fraktionschef Spahn war nach der Debatte über seine Vaterschaft per Leihmutter zurückgetreten. In Deutschland sind immer mehr Autos unterwegs. Insgesamt 49,5 Millionen, heißt es vom Statistischen Bundesamt. Das sind rund 150.000 mehr als vor einem Jahr. Die höchste Pkw-Dichte gibt es im Saarland mit fast 650 Autos pro 1000 Einwohner.
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1: Strand, Meer und ein großer Traum. Nämlich der Traum von Elisa und Gerrit. Die beiden kommen aus Hotelfamilien und waren auf der Suche nach etwas Eigenem, einem kleinen, schnuckeligen Hotel, das sie übernehmen können. Und sie sind tatsächlich fündig geworden auf, wie ich finde, einer der schönsten Inseln Deutschlands.
2: Wir kennen Sylt schon von Urlauben auch, waren jedes Jahr hier auch mit meiner Familie und kannten die Insel so schon, auch was das Gastronomische betrifft. Und da haben wir gedacht, ja, das können wir uns hier gut vorstellen.
3: Und ist natürlich auch aus touristischer Sicht einfach ein tolles und attraktive Destination und hat uns den Start sicherlich in die Selbstständigkeit auch einfach erleichtert, muss man ganz klar sagen.
1: Auf Sylt, also genauer gesagt in Westerland, da haben die beiden ihr Hotel gefunden. Klein, voller Charakter und im guten Zustand von den Voreigentümern übergeben.
3: Das war auch den Voreigentümern ganz wichtig, dass das Haus bestehen bleibt, dass der Charme weiterlebt.
2: Dass nicht der Abrissbagger kommt und hier einmal Tabula Rasa macht. Also die haben uns schon so ausgewählt oder haben das mit uns so besprochen, dass das einfach alles so liebevoll und so weiter fortgeführt werden soll.
1: Also Abriss kam nicht in Frage, aber ein Fresh-Up, das brauchte das 90er-Jahre-Hotel auf jeden Fall. Und das hat es auch bekommen. Was Elisa und Gerrit nach einer 6-monatigen Renovierung aus dem Hotel gezaubert haben, das ist wirklich unglaublich schön. Gehört habt das hier bei uns, bei Brillux Radio.
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1: Im Studio Finn Riebe, sei freundlieb. KI-Modelle des ChatGPT-Konzerns OpenAI haben sich ungeplant als Hacker selbstständig gemacht. Die künstliche Intelligenz ist bei einem Test aus der eigentlich abgeschotteten Umgebung aus und in die Systeme einer anderen KI-Firma eingebrochen. OpenAI will jetzt die Sicherheitsvorkehrungen verstärken. Mit der Regionalbahn fahren könnte teurer werden. Die Bundesnetzagentur erhöht die Schienenmaut für Nahverkehrszüge. Rund 400 Millionen Euro Mehrkosten kommen auf die Bahnunternehmen zu. Hintergrund ist ein Urteil des Europäischen Gerichtshofs. Eine bisherige Preisbremse für den Regionalverkehr war nicht rechtens. Die USA helfen Saudi-Arabien beim Aufbau eines eigenen Atomprogramms. Beide Länder haben dazu ein Abkommen unterzeichnet. Offiziell geht es um zivile Energie.

0: Energie. Experten warnen aber, dass Saudi-Arabien damit langfristig auf dem Weg zur Atommacht sein könnte. 143 deutsche Meistertitel in 24 Sportarten. In Hannover starten heute die Finals. 4 Tage lang läuft das Mini-Olympia. Bei vielen Wettbewerben ist dabei der Eintritt frei. Zu den neuen Sportarten dieses Jahr gehören unter anderem Beachvolleyball, Gewichtheben und Surfen.
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1: Y2K, der Stil, das Lebensgefühl aus den 2000ern, ist wieder wirklich überall zu finden. In der Mode, in der Kunst und natürlich auch, wie soll das anders sein, in Filmen. Johanna Penzek aus der Brillux Radio Redaktion, wo finden wir dieses Y2K jetzt auch im Film?
2: Eigentlich überall, vor allem beliebt sind ja aktuell Fortsetzungen von Filmen, die in den 2000ern durch die Decke gegangen sind. Allerneuestes Beispiel, Der Teufel trägt Prada 2. Nach über 20 Jahren ist jetzt der zweite Teil rausgekommen und wieder in den Kinos. Der Style der Protagonisten im Film greift schon so ein bisschen diese 2000er Mode wieder auf, aber nicht nur Modefilme sind ja total im Trend. Auch sowas wie Mean Girls, Vorsicht Bissig oder Natürlich Blond aus dem Jahr 2000 haben letztes Jahr eine Serienfortsetzung bekommen.
1: Das waren jetzt schon so ein bisschen Girly-Filme. Ist das so die Richtung, in die Y2K-Filme gehen?
2: Wenn es in die modische Richtung geht, dann auf jeden Fall. Girly ist Trumpf, aber Y2K findet man auch in anderen Genres wieder. Netflix hat zum Beispiel einen Zeitreise-Mörder-Thriller rausgebracht, in dem die Protagonistin ins Jahr 2004 reist, um einem Mörder das Handwerk zu legen. Die

0: 2000er übernehmen so langsam den Job der 80er. Also die neue Generation reist in die Vergangenheit, eben in das Zeitalter ihrer Eltern. Und das sind jetzt eben die 2000er. Ich denke, in den nächsten Jahren werden da noch mehr Filme wie diese auftauchen.
1: Was außer der Mode macht die 2000er denn so besonders, dass sie jetzt so krass zurückkommen und auch so ein kleines bisschen romantisiert werden?
0: In den Filmen gibt es neben der Mode auch noch das Technikthema. In den 2000ern gibt es ja schon Handys, aber zum Beispiel noch nicht sowas wie Instagram, also kein Dauer-Online sein. Und genau das macht diese Zeit für Filme so spannend, weil Kommunikation irgendwie noch ganz anders funktioniert hat. Das bietet für die, die diese Zeit erlebt haben, so einen Nostalgiefaktor beim Schauen und fasziniert dann andersrum die jüngere Generation, die diese Zeit ja gar nicht erlebt hat.
1: Y2K kommt also in den Kinos wieder groß raus. Und ich hoffe einfach, dass ich dabei nicht wieder lernen muss, Hüfthosen gut zu finden.
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1: Im Studio von Riebe sei freundlieb. Neue KI-Modelle von OpenAI haben genau das getan, wovor viele Experten schon lange warnen. Sich ungeplant selbstständig gemacht und einen Hackerangriff gestartet. Bei einem Probelauf ist die Software aus der Testumgebung aus und ins System einer anderen Firma eingebrochen. Bahnpendler im Regionalverkehr müssen sich auf höhere Ticketpreise einstellen. Die Bundesnetzagentur erhöht die Schienenmaut für Nahverkehrszüge. Rund 400 Millionen Euro Mehrkosten kommen auf die Unternehmen zu, mit möglichen Folgen wie höheren Ticketpreisen oder weniger Verbindungen. Das Heizungsgesetz der Ampel ist nochmal ein Fall fürs Bundesverfassungsgericht. In einem Urteil heute geht es um die Fragen, ob es einen Zeitrahmen für neue Gesetze geben muss. Ein Bundestagsabgeordneter hatte geklagt, weil ihm die Abstimmung über das Heizungsgesetz damals zu schnell ging. Ist es nur Show oder doch ein Weg zum Frieden in der Ukraine? Der russische Außenminister Lavrov will sich am Tag mit seinem US-Kollegen Rubio auf den Philippinen treffen. Hauptthema dürfte natürlich der Krieg sein. Beide sind gerade auf dem Außenministertreffen der Südostasien-Staaten in der Hauptstadt Manila.
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1: Meine Freundin hat sich so richtig in ein altes Haus verknallt. Als die ersten Fotos kamen, die ersten 67 von Hunderten, da war sofort klar, das hat Stil, Charakter und auch richtig viel Potenzial. Ein echtes Typ Traumhaus. Dann aber, da ging es beim zweiten Blick plötzlich um sowas wie Dämmung, Fenster und Technik. Und dann war auch die große Frage da, was machen wir denn zuerst? Und was kann warten? Was hat Priorität? Darüber spreche ich jetzt mit Ralf Twenter. Er ist technischer Berater bei Brillux. Ralf, ich würde in so einem Fall ja am liebsten alles sofort erstmal hübsch machen. Neue Farben, schöne Einrichtung und so. Ist das wohl eine gute Idee?
2: Ja, also ich kann total verstehen, wenn du erstmal mit dem Anspruch daran gehst, ich möchte mein Haus, ich habe jetzt ein neues Haus, ich möchte mich hier wohlfühlen, ich mache es jetzt erstmal schön. Ja? Du musst aber immer im Hinterkopf haben, vielleicht möchte ich in 2-3 Jahren habe ich wieder ein bisschen Geld und dann möchte ich vielleicht die Fenster anpassen. Das bedeutet in der Regel, dass deine Laibung, also die Randbereiche der Fenster von innen, die werden wahrscheinlich mechanisch so ein bisschen beschädigt werden und da wirst du nochmal wieder ran müssen. Das heißt, dass du viel Energie und Arbeit in die, ich sage jetzt mal, Aufhübschung deines Gebäudes gesteckt, ja. Und dann kommen nachher die Handwerker und reißen alles wieder auf.
1: Das will ich natürlich nicht, ja. Was ist denn eine gute Reihenfolge, damit ich eben später nicht wieder alles aufreißen muss?
2: Es gibt so eine Grundregel, ja, die heißt, bei der energetischen Sanierung arbeiten wir von außen nach innen und von oben nach unten. Das heißt, wenn wir von außen nach innen arbeiten, fangen wir erst mit der Außenhülle an des Gebäudes. Wenn wir dann sagen von oben nach unten, dann würde ich immer empfehlen, mit dem Dach anzufangen. Dann im nächsten Schritt mit Fenstern und Türen weiterzumachen und im dritten Schritt dann die Fassade anzupassen und zu dämmen.
1: Du hast jetzt auch von energetischer Sanierung gesprochen. Super wichtig, um langfristig Kosten zu sparen. Da kann ich doch am besten schon bei der Besichtigung nach dem Energieausweis fragen, ja?
2: Es gibt eine Energieausweispflicht, ja, also dass die Energieausweise vorlegen. Aber natürlich muss man die auch lesen können. Ne? Gott sei Dank sind da Farben drauf und Rot ist immer schlecht und Grün ist immer super. Ne? Daran kann man sich vielleicht schon mal so grob orientieren. Ja? Das Problem ist bloß, wenn man jetzt nicht unbedingt im Thema ist, kann man ja nicht unbedingt einschätzen, ja, woran liegt es denn jetzt? Ja? Ist es zum Beispiel die fehlende Dämmung im Dach oder ist es eine Heizung, die einfach 40 Jahre alt ist und einen extrem schlechten Brennwert hat? Ne? Also im Rahmen der Planung einer Sanierung gehört für mich auch immer die Konsultierung eines Energieberaters dazu, der einen unterstützt, die energetische Sanierung des Gebäudes zu planen.
1: Auf Dauer eine Menge Arbeit, die sich dann aber lohnt. Und meine Freundin schaut inzwischen tatsächlich auch schon ganz anders auf ältere Häuser. Nicht nur auf die schönen Details, sondern auch auf das, was so dahinter steckt oder darunter. Mit der richtigen Reihenfolge, haben wir gerade gehört, wird aus vielen Baustellen am Ende dann aber doch ein echtes Traumzuhause. Also keine Bange, mit den echten Experten an der Seite wird das alles gut. Und dir, Ralf, danke für die Tipps hier bei Brillux Radio.
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1: Im Studio Lisa Schwarzkopf. Nach einem KI-Hackerangriff plant die Bundesregierung den Aufbau eines entsprechenden Sicherheitsinstituts. OpenAI-Modelle brachen bei einem Test aus ihrer abgeschotteten Umgebung aus und drangen in Systeme einer anderen Firma ein. Bahnpendler im Regionalverkehr müssen sich auf höhere Ticketpreise einstellen. Die Bundesnetzagentur erhöht die Schienenmaut für Nahverkehrszüge. Rund 400 Millionen Euro Mehrkosten kommen auf die Unternehmen zu. Die möglichen Folgen: höhere Ticketpreise oder weniger Verbindungen. Die USA helfen Saudi-Arabien beim Aufbau eines eigenen Atomprogramms. Beide Länder haben dazu ein Abkommen unterzeichnet. Offiziell geht es um zivile Energie. Experten warnen aber, dass Saudi-Arabien damit langfristig auf dem Weg zur Atommacht sein könnte. Olympia-Feeling in und um Hannover. Dort starten heute die Finals. Dabei werden bis Sonntag in 24 Sportarten über 140 deutsche Meistertitel vergeben. Bei vielen Wettbewerben können Zuschauer kostenlos dabei sein.
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2: Donnerstagmorgen, euch Johanna Penzek ist hier. Gleich sprechen wir über Banksy, also diesen Street-Art-Künstler, der lange Zeit komplett anonym unterwegs war. Ja, und jetzt wurde er ja enttarnt. Das war ein Aufschrei in der Kunstwelt. Meine Kollegin Dani Wiese ist ein riesiger Banksy-Fan. Dani, was sorgt da gerade für Diskussionen?
3: Ja, viele fragen sich gerade, wie geht's denn eigentlich weiter? Banksy hat ja genau davon gelebt, ne? Dass niemand wusste, wer er ist. Er ist nachts einfach raus mit seiner Spraydose, Schablone und hat dann gesprayt. Und jetzt kennt man seinen Namen. Das verändert natürlich alles. Und man geht jetzt davon aus, dass Banksy jetzt in Mut

0: Versehen zu finden sein wird. Aber kann das funktionieren? Ich war ja mittlerweile bei 4 Ausstellungen. In Amsterdam, in London, Kopenhagen und als letztes in Dresden. Und kann nur sagen, wow. Aber mehr verrate ich gleich.
1: Okay, dann sind wir mal gespannt. Und zwar nach 3 Songs.
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0: Der Street-Art-Künstler Banksy, bei dem bestand das Mysteriöse eigentlich eben darin, dass man nie wusste, wo auf der Welt er als nächstes ist, wo er irgendeine random Wand besprüht und natürlich auch, wer er überhaupt ist. Und nachdem der Künstler jetzt vor kurzem enttarnt worden ist, also nachdem seine Identität offengelegt wurde, diskutiert jetzt die Kunstwelt, ob er einfach weitermacht, wie es mit strafrechtlicher Verfolgung aussieht und ob seine Kunst vielleicht von den öffentlichen Wänden ins Museum wandert. Eine Option, von der Brillux-Radio-Kollegin Dani Wiese sagt, das wäre gar nicht so schlimm, denn in Dresden gibt es das schon, also Banksy im Museum, und das ist ziemlich cool.
1: Ja, kann man genau so sagen. Ich war in Dresden in einer Banksy-Ausstellung. Wow, erstaunlich gut. Banksys Stil ist es ja mittlerweile, mit Schablonen zu arbeiten und seine Kunstwerke aufzusprühen. Geht einfach, schnell und ist vorteilhaft, wenn man unabgesprochen Kunst im öffentlichen Raum hinterlässt. Vorteil jetzt, nach seiner Enthüllung, Banksys Kunst lässt sich hervorragend reproduzieren. Heißt, im Prinzip könntest du dasselbe Kunstwerk an mehreren verschiedenen Orten, in mehreren verschiedenen Museen zeigen. Konkret in Dresden haben sie dann ganze Szenen nachgebaut, wie zum Beispiel ein U-Bahn-Abteil. Banksy hatte sich mal als Reinigungskraft verkleidet, um in einer U-Bahn unerkannt zu sprühen. Und jetzt kannst du in der Ausstellung in dieses U-Bahn-Abteil reingehen und bist plötzlich mittendrin. Und für mich war das so, erst wenn du mittendrin stehst, verstehst du, wie durchdacht seine Kunst eigentlich ist.
0: Was macht Banksys Kunst denn so besonders?
1: Ja, das ist ganz spannend. Banksys Kunst wirkt ja erstmal relativ einfach. Man merkt aber ganz schnell, oh, diese Kunst macht was mit mir. Man schaut dort drauf und fängt sofort an, darüber nachzudenken. Über die Welt, über Politik, vor allem aber auch über sich selbst und wie man zu dieser Situation steht. Denn hinter vielen Motiven steckt so viel mehr, als man im ersten Moment sieht, nämlich Protest, Macht, Gesellschaft, Krieg. Und da habe ich ein ganz schönes Beispiel, nämlich der vermummte Demonstrant in Wurfhaltung, der anstelle eines Steins einen Blumenstrauß in der Hand hält. Und das Motiv spielt mit dem Bild von Gewalt und Protest, setzt dem aber etwas Friedliches entgegen, und das ist eine ganz klare Botschaft. Widerstand ist möglich, ist aber auch anders denkbar. Und genau das macht den Unterschied. Das ist nicht nur ein Bild, das, was Banksy macht, ist eine Haltung.
0: Banksy, ein Street-Art-Künstler,

Der zeigt, seine Werke funktionieren nicht nur draußen auf der Straße, sondern auch sehr, sehr gut im Museum. In Dortmund gibt es zum Beispiel auch aktuell noch eine Banksy-Ausstellung. Und ich habe gesehen, die kommen auch noch in andere Städte. Also haltet einfach mal die Augen offen.

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1: Wolkig ist es heute Morgen und gerade Richtung Elbe können auch schon mal Schauer durchziehen. Ganz vereinzelt ist auch ein kurzes Gewitter drin. Später bleibt es ein Mix aus Sonne und Wolken. Im Südwesten eher trocken und freundlicher. Dazu Höchstwerte zwischen 19 und 27 Grad. Morgen dann meist sonnig und weitgehend trocken. An der Küste ab und zu ein Schauer, maximal bis 30 Grad.
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2: Mehr Luchse in den Alpen. Im Dreiländereck Italien, Slowenien und Österreich wächst der Luchsbestand seit 2020 wieder an. Zuletzt wurden in den Südostalpen 16 erwachsene Tiere und 6 Jungtiere nachgewiesen. Seit 2021 kamen dort sogar mindestens 21 Luchsjunge zur Welt. Möglich macht das ein grenzüberschreitendes Artenschutzprojekt einer Spezialeinheit für Forst- und Umweltschutz der Universität Turin und dem WWF. Gemeinsam kümmern sie sich seit den 1970er Jahren darum, Luchse in der Region wieder anzusiedeln.
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3: Schönen Donnerstagmorgen euch, Johanna Penzek ist hier. So auf Social Media ist ja jeder, also fast jeder. Und ich verbringe da auch einen Riesenteil meiner Freizeit, das gebe ich offen und nur so ein kleines bisschen beschämt zu. Und das ist ja nicht nur Nonsens. Also klar, auch viel Quatsch, aber auch Sachen mit Mehrwert. Zum Beispiel Nachwuchsinitiativen von Unternehmen, die klar vor allem sich an jüngere Menschen richten wollen und zeigen wollen, hey, ihr könnt hier einen coolen Job haben. Und sowas schauen wir uns gleich mal an nach zwei Songs.

0: Social Media. Privat nutzen das viele, um nicht zu sagen fast alle. Beruflich sind da vor allem so Unternehmen noch ein bisschen unbeholfen manchmal oder nutzen es einfach gar nicht, weil sie sich damit nicht auskönnen. Weniger als die Hälfte der Betriebe ist in den sozialen Medien vertreten. Aber genau da ist eigentlich eine richtig große Menge Potenzial. Die Brillux Ausbildungsinitiative Deine Zukunft ist bunt zeigt jungen Ausbildenden zum Beispiel, wie es gehen kann. Die Reels für den TikTok-Kanal entstehen gemeinsam mit Nachwuchskräften aus der Maler- und Stuckateurbranche. Und mein Kollege Daniel Peters, der war mal bei so einem Dreh dabei.
1: Scheiße, die Farbe ist leer. Eine Idee. Einfach mit Wasser mischen.
2: Was Creator Tobi hier veranstaltet und was im ersten Moment nach einem typischen Lifehack klingt, ist fachlich gesehen natürlich völliger Quatsch. Und das soll Azubi Juri gleich auch vor der Kamera zum Ausdruck bringen.
3: Du reagierst gleich einmal auf diese Clips und das ist wirklich Banane, also was Tobi da macht. Und dementsprechend darfst du auch reagieren. Also du darfst ja den Kopf fassen, darfst den Kopf schütteln, also wirklich... Was da in dir entsteht, darfst du auch zeigen.
2: Reaction-Videos, einer der großen Trends auf TikTok.
3: Die Aufnahme läuft und bitte.
1: Ha, eine Idee. Einfach mit Wasser mischen.
4: Mit Wasser ist halt Quatsch, ne? Also da verarscht er den Kunden einfach mit. Kriegst dann gute Farbe, verdünnst du mit Wasser und dann minderwertige Qualität. Das ist halt nicht gut, ne? Also ist kein Lifehack.
2: Schon ist das Video im Kasten. Die Brillux-Ausbildungsinitiative Deine Zukunft ist bunt nutzt TikTok, um Begeisterung fürs Handwerk zu wecken. Juri macht das Lust auf mehr.
4: Ich habe tatsächlich mal die Idee gehabt, jetzt so die letzten Tage, als ich hier war. Ich habe meine eigene Wohnung und die will ich jetzt umbauen. Habe ich kurz überlegt, dass ich einfach auch mal so mit meinem besten Kumpel zusammen Videos davon mache und das vielleicht mal hochlade oder so.
2: Ein wichtiger Nebeneffekt. Zwar sollen die Videos vor allem mögliche Auszubildende ansprechen, aber vor der Kamera lernen die Azubis auch selbst jede Menge für die eigene berufliche Zukunft, findet Creator Tobias Lammers.
5: Man hört immer häufiger, dass über Social Media Aufträge generiert werden und da ist natürlich der Auftritt, den ich dann selber in meinem eigenen Betrieb habe später, natürlich ja, umso wichtiger.
2: Zurück im Arbeitsalltag nehmen viele Azubis selbst die Kamera in die Hand. Und genau das ist das Ziel.
0: Also die Brillux-Initiative Deine Zukunft ist bunt macht nicht nur Lust aufs Handwerk, sondern eben auch Lust auf Social Media. Ihr könnt euch den TikTok-Kanal von denen ja mal anschauen.

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1: Die ganzen Hollywood-Stars, die leben in Riesenvillen mit Riesengrundstücken und da ist alles teuer und golden, so stelle ich es mir vor. Aber es gibt ja auch ganz normale Schauspieler, sage ich jetzt mal in Anführungsstrichen, die jetzt nicht unbedingt in Hollywood leben, sondern in Deutschland, hier in Berlin beispielsweise. Und wie deren Wohnung so aussieht, das schauen wir uns gleich mal an nach 7.

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1: Im Studio Lisa Schwarzkopf. Nach einem Hackerangriff durch künstliche Intelligenz soll laut Bundesregierung ein KI-Sicherheitsinstitut gegründet werden. Das Bundesdigitalministerium spricht etwa von einer deutlichen Veränderung der Bedrohungslage. KI-Modelle des ChatGPT-Konzerns OpenAI hatten sich ungeplant selbstständig gemacht. Das Heizungsgesetz der Ampel ist nochmal ein Fall fürs Bundesverfassungsgericht. In einem Urteil heute geht's um die Frage, ob es einen Zeitrahmen für neue Gesetze geben muss. Ein Bundestagsabgeordneter hatte damals geklagt, weil ihm die Abstimmung über das Heizungsgesetz zu schnell ging. Nur Show oder doch ein Weg zum Frieden im Iran und der Ukraine? Der russische Außenminister Lavrov will sich heute mit seinem US-Kollegen Rubio auf den Philippinen treffen. Hauptthemen dürften die beiden Kriege sein. Über 140 deutsche Meistertitel in 24 Sportarten. In Hannover starten heute die Finals. 4 Tage lang läuft das Mini-Olympia. Bei vielen Wettbewerben ist dabei der Eintritt frei. Zu den neuen Sportarten dieses Jahr gehören unter anderem Beachvolleyball, Gewichtheben und Surfen.
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2: Hier ist Johanna Penzing für euch. Einen wunderschönen guten Morgen wünsche ich. Schauspieler sein ist am Ende auch nur ein Job wie jeder andere. Naja, so fast. Also bei den meisten Jobs gucken jetzt nicht tausende Menschen einfach über den Fernseher dabei zu, wie man arbeitet. Aber auch wenn mehr Menschen Schauspieler bei ihrer Arbeit sehen, so privat, muss ja nicht jeder reingucken in die Wohnung. Aber wir dürfen das. Wir haben geschaut, wie ein Schauspieler in Berlin lebt. Und das hört ihr gleich nach 3 Songs.
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0: 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Wie wohnt eigentlich ein Serienschauspieler in Berlin?
1: Mein Name ist Anthony Paul und ja, ich bin Schauspieler aus Berlin und drehe aktuell in München in den Bavaria Studios für Sturm der Liebe. Ich wohne in Berlin-Wilmersdorf, ein paar Straßen hinter dem KDW.

0: Und ja, wir haben eine nette Wohnung, knapp 100 Quadratmeter. Also mein Lieblingsort, würde ich sagen, ist das Schlafzimmer. Nicht nur, weil ich wahnsinnig gern schlafe, sondern auch, weil ich dort meine Texte lerne. Wir haben unser Schlafzimmer ganz gemütlich gemacht. Und zwar haben wir die Wände in einem dunklen Blau gemacht. Wir haben auch blaue Vorhänge. Und auch die Schränke sind in Blau. Und eigentlich ist es so eine blaue Höhle, könnte man sagen. Weil wir irgendwo gelesen haben, dass Blau eine sehr beruhigende Farbe ist. Und ja, da steht ein kleiner Sessel in der Ecke. Und da sitze ich dann ganz gerne, lerne meine Texte. Ich kann aber auch aufstehen und immer ums Bett rumtigern und manchmal lege ich mich dann aufs Bett und gehe nochmal die Texte durch und ja, so, da verbringe ich ganz gerne meine Zeit, ja. Ich kann mich tatsächlich an meine erste Textzeile erinnern, die ich auf der Bühne gesprochen habe, war Hamlet und ich durfte den Fortinbras spielen und der Text lautete: Geh, Hauptmann, grüß von mir den Dänenkönig, sag Fortinbras, Neffe des alten Norweg, erbittet freien Zug durch sein Gebiet, wie der Vertrag es vorsieht. Das war mein allererster Theatertext, den ich auf der Bühne gesprochen habe. Ja, und das war wirklich ein ganz, ganz großer Auftritt. Die Figur, die nur am Anfang des Stückes auftaucht und einmal zum Schluss.
1: Und wie wohnst eigentlich du? Jetzt E-Mail an radio@brillux.de.

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1: Wolkig bis freundlich ist es heute Morgen. Im Südwesten oft sonnig und trocken. Im Laufe des Tages ziehen östlich der Elbe immer mal Schauer durch. Vereinzelt kann auch kurz ein Gewitter dabei sein. Die Höchstwerte liegen zwischen 19 und 27 Grad. Morgen meist sonnig und trocken bei maximal 30 Grad.
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2: Gleichberechtigung im alten Ägypten. Neue Forschungen zeigen, Königstöchter im alten Ägypten übten schon vor rund 3900 Jahren Kampftechniken wie Bogenschießen oder Dolchführung, ganz ähnlich wie die Männer ihrer Zeit. Das haben Forscher bei der Untersuchung von alten Skeletten herausgefunden. Ein Fund, der zeigt, dass Gleichberechtigung möglicherweise keine rein moderne Idee ist, sondern schon vor Jahrtausenden gelebt wurde.
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3: Wie ordentlich seid ihr so? Keine Sorge, ich komme jetzt nicht vorbei und kontrolliere das. Und ich dürfte tatsächlich auch gar keine Unordnung verurteilen, weil Ordnung halten ist auch gar nicht so mein Ding. Da geht's unserem Interior Designer Erik Schroth auch ganz genauso. Und deswegen haben wir ihn mal in dem Podcast Brillux zu Hause mit einer Ordnungsexpertin zusammengesteckt und was sie da so mit ihm angestellt hat und ob sie für uns alle auch ein paar Tipps und Tricks hat, wie das so mit der Ordnung funktioniert, das hört ihr gleich nach zwei Songs. Ich wünsche euch einen schönen Donnerstagmorgen.

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1: Mein Kollege und Interior-Designer Erik Schroth und ich, wir haben beide eine Sache gemeinsam, und zwar: ordentlich sein ist gar nichts für uns. Ein bisschen blöd für ihn jetzt an dieser Stelle, denn er kommt in der neuen Podcast-Folge, die heute rauskommt, vom Brillux Zuhause-Podcast, nicht so wirklich drumherum. Erik, wer ist denn diesmal dein Gast?
2: In der neuen Folge habe ich eine junge Frau getroffen, nämlich Jennifer. Und Jennifer ist quasi das absolute Gegenteil von mir. Sie ist nämlich Ordnungscoach. Und da habe ich erstmal kurz schlucken müssen, weil ich dachte so, okay, Ordnung ist vielleicht nicht meine größte Stärke. Aber Jennifers, und das war wirklich faszinierend, was sie da für Tricks auf Lager hat. Und auch interessant zu wissen, warum ihr Mann quasi auch so ein kleines Projekt für sie ist.
1: Ja, okay, das klingt auf jeden Fall so, als wäre das eine Beziehung zwischen einer Ordnungsliebenden und einem Ordnungsmuffel. Und du bist ja auch nicht so, ich sag mal, der absolute Ordnungsfanatiker. Wie ging's dir denn mit der Ordnungscoachin als Gast?
2: Erst habe ich ein bisschen Angst gehabt, weil sie hat mich natürlich auch direkt verurteilt, weil hier vielleicht unsere Garderobe nicht ganz so ordentlich war. Dabei war ich da noch nicht mehr schuld dran, aber ich bin aus diesem Gespräch rausgegangen und ich war so angefixt, dass ich Jennifer wirklich engagieren werde, vor allem für meinen Kleiderschrank, weil der hat es dringend nötig. Also sie ist quasi das Ordnungsamt im Kleiderschrank, so könnte man sie bezeichnen. Und das auch noch mit wahnsinnig viel Humor. Es hat so viel Spaß gemacht, mit ihr zu quatschen.
1: Hat dich denn auch irgendwas so total überrascht in dem Gespräch, was du in dieser Folge geführt hast?
2: Es gab eine Situation in dieser Folge oder in diesem Gespräch, die mich sehr überrascht hat. Jennifer hat von einer Klientin erzählt, die sie gebucht hat, nur damit sie nebendran sitzt. Und das hat in mir viel bewegt, weil ich dachte so, okay, ja, die Menschen buchen Jennifer oder Menschen, die Ordnungscoach sind, aus ganz unterschiedlichen Belangen. Das heißt, sie wollen was verändern, aber es fällt einem so schwer, sich von Dingen zu trennen, Dinge zu ordnen, weil da eben auch so viel mehr hintersteckt. Und das ist mir in diesem Gespräch sehr bewusst geworden.
1: Klingt nach einer Folge, in der es bestimmt viel zu lachen gibt, aber auch ein paar ernste Themen eingeschnitten werden. Ordnungscoach Jennifer Parkmann ist in der aktuellen Folge vom Brillux Zuhause Podcast bei Erik Schroth zu Gast. Und ihr könnt euch den ab sofort anhören. Das geht überall, wo es Podcasts gibt. Und ihr könnt euch das auch anschauen als Video. Das gibt es zum Beispiel bei YouTube.

Packt ihr die auch in eure Wohnung? Also tragt ihr grün und eure Wände sind zum Beispiel auch grün oder habt ihr schwarze Kleidung und schwarze Bettwäsche? Matchen mit der eigenen Einrichtung, darum geht's gleich nach 8.

0: Nach einem KI-Hackerangriff plant die Bundesregierung den Aufbau eines entsprechenden Sicherheitsinstituts. OpenAI-Modelle brachen bei einem Test aus ihrer abgeschotteten Umgebung aus und drangen in Systeme einer anderen Firma ein. Mit der Regionalbahn fahren wird womöglich teurer. Die Bundesnetzagentur erhöht die Schienenmaut für Nahverkehrszüge. Rund 400 Millionen Euro Mehrkosten kommen auf die Bahnunternehmen zu. Hintergrund ist ein Urteil des Europäischen Gerichtshofs. Eine bisherige Preisbremse für den Regionalverkehr war nicht rechtens. Die Waldbrandlage in Europa bleibt angespannt. An der französischen Atlantikküste bei Bordeaux mussten mehrere Orte und Campingplätze mit tausenden Urlaubern geräumt werden. Auch in Spanien breiten sich die Feuer weiter aus. Bei Madrid wurden mehrere Gemeinden evakuiert. Olympia-Feeling in und um Hannover. Dort starten heute die Finals. Dabei werden bis Sonntag in 24 Sportarten über 140 deutsche Meistertitel vergeben. Bei vielen Wettbewerben können Zuschauer kostenlos dabei sein.
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2: Schönen Donnerstagmorgen euch, Johanna Penzek ist hier. Wenn ihr in eurer Wohnung seid, fallt ihr dann auf, weil ihr so der einzige Farbklecks im Raum seid? Oder sind die Farben, die ihr gerne anzieht, auch in eurer Einrichtung zu finden? So mit der Einrichtung matchen ist eigentlich eine ganz lustige Idee. Und warum das immer mehr Menschen machen, das hört ihr gleich nach drei Songs.
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0: Habt ihr schon mal darauf geachtet, dass es so Menschen gibt, bei denen die Kleidung und das eigene Zuhause, also die Einrichtung, bei denen die Sachen so ähnlich sind? Wenn die in ihrer eigenen Wohnung stehen, dann sehen die vielleicht so ein bisschen aus wie so ihre eigene Deko. Sabine Piel aus der Brillux Radio-Redaktion. Ich würde mal sagen, wenn man so ist, dann hat man auf jeden Fall seinen Stil gefunden, oder?
1: Ja, finde ich auch. Das hat auf jeden Fall was mit Stil zu tun. Ich sehe das auch im Freundes- und Bekanntenkreis häufig, dass Menschen, die einfach immer bestimmte Farben tragen, dieselben Farben auch bei sich zu Hause haben. Und bei mir ist es tatsächlich auch so. Also ich habe so ein paar Farben, die stehen mir gut. Ne? Grün, blau, beige gehört dazu. Und ja, in den Farben ist dann halt eben auch mein Wohnzimmer eingerichtet.
0: Ach schön, das heißt, farblich passt du bei dir zu Hause auch richtig gut rein.
1: Ja, 1A-Match, kann ich dir sagen. Ist für mich aber auch irgendwie logisch, denn wenn man einmal ein gutes Gefühl dafür entwickelt hat, was einem gefällt, dann zieht man den Stil natürlich auch durch alle Lebensbereiche durch. Passt im Übrigen auch zum Capsule Home und Capsule Wardrobe Trend.
0: Okay, was genau ist das? Wie funktioniert das?
1: Ja, also diese Capsule-Trends, die haben ja ihren Ursprung im Minimalismus. Also es geht darum, den Kleiderschrank und das eigene Zuhause sehr reduziert, sehr ausgewählt zu bestücken. Also sehr fokussiert auf den eigenen Stil, ohne viel drumherum. Da will man die Räume bewusst und reduziert gestalten mit Farben, mit Materialien, Möbeln, die wirklich zum eigenen Stil passen.
0: Das heißt, mein Wohnzimmer verrät dann was über meinen Modegeschmack.
1: Das kann so sein, wenn du zu Hause viel Naturmaterialien, warme Beige-Nuancen und klare Linien magst, dann ist es auch sehr wahrscheinlich, dass du auch bei Jacken, Taschen oder Accessoires zu genau diesen Stilrichtungen greifst.
0: Also so in etwa wie so ein roter Faden durch das ganze Leben.
1: Genau. Oft entsteht ganz von selbst eine ganz persönliche Handschrift. Bestimmte Farben oder Materialien tauchen immer wieder auf und sorgen für Wiedererkennung. Manche Menschen mögen es eher minimalistisch, andere setzen auf gemütliche Naturtöne oder elegante Kontraste und wieder andere mögen es total bunt und kontrastreich. Ne? Also wer zum Beispiel im Dopamin-Dekor wohnt, der hat mit ziemlicher Wahrscheinlichkeit auch einen sehr bunten Kleiderschrank. Ist halt alles eine Frage des Stils.
0: Und jetzt ist die Frage, habt ihr euch jetzt gerade auch selbst erkannt? Habt ihr auch diesen Stil, der sich im eigenen Zuhause und auch im eigenen Kleiderschrank wiederfindet? Bei mir ist

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1: Wolkig bis freundlich ist es heute Morgen. Im Südwesten oft sonnig und trocken. Im Laufe des Tages ziehen östlich der Elbe immer mal Schauer durch. Vereinzelt kann auch kurz ein Gewitter dabei sein. Die Höchstwerte liegen zwischen 19 und 27 Grad. Morgen meist sonnig und trocken bei maximal 30 Grad.
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1: Polizist gibt nicht auf. In den meisten Fällen wäre die Suche nach einem gestohlenen Fahrrad längst zu den Akten gelegt worden. Doch Officer JP Young aus Kansas City ließ nicht locker. Er hatte einer Krebspatientin versprochen, alles für die Rückgabe ihres E-Bikes zu tun. Das braucht sie für die Fahrten zu ihren Chemoterminen. Über einen Monat später entdeckte er das Rad tatsächlich wieder. Ein Mann hatte es notdürftig übersprüht. Der Officer erkannte es trotzdem wieder und brachte es der Patientin zurück.
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3: Schönen Donnerstag euch, Johanna Penzek ist hier. Recycling finde ich jetzt erstmal richtig gut. Also aus alten Dingen was Neues machen, nicht einfach wegwerfen, sondern einfach irgendwie das neu aufbereiten. Ich denke da jetzt vor allem so an Secondhand-Läden oder an so Online-Portale wie Vinted oder Kleinanzeigen. Aber an Luxus denke ich da tatsächlich eher nicht. Es geht aber tatsächlich beides, sagt zumindest Amina. Wo der Luxus im Recycling zu finden ist, das hört ihr gleich nach zwei Songs.

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1: Edel, teuer und recycelt. Das passt in meinem Kopf jetzt nicht so richtig zusammen. Aber genau diese Kombination ist so interior-technischen Ding, sagt Brillux-Radio-Kollegin Amina Jamai Assiban. Amina, ich finde ja, Luxusmöbel und Recycling klingt jetzt nicht unbedingt im ersten Moment wie ein Match.
2: Habe ich auch zuerst gedacht und um ganz ehrlich zu sein, so macht es auch noch lange nicht jeder. Aber Nachhaltigkeit wird immer wichtiger, auch für Luxusmarken. Schönes Design allein, das reicht nicht mehr, denn viele Menschen interessiert es eben auch, wie es entsteht. Und da können wir beobachten, dass recycelt nicht mehr unbedingt diesen, ja, ich sag mal, benutzten oder zweite Wahl-Look haben muss.
1: Also ich finde die Idee ja schon mal ganz gut, aber wie sieht das dann konkret aus?
2: Ein gutes Beispiel dafür ist die niederländische Luxusmarke Eichholz. Die verkaufen Esszimmertische, die zu mindestens 50% aus Holz bestehen, das aber auch schon mal verbaut war. Vielleicht als alter Boden oder Balken und wird dann so aufbereitet, dass daraus wieder ein hochwertiges Designerstück entsteht. Oder Frisoli Design. Die arbeiten mit Produktionsabfällen aus der Luft- und Raumfahrt und machen aus den Carbonresten Tische oder Leuchten. Das Entscheidende ist, man sieht diesen Möbeln ihre Nachhaltigkeit nicht an. Sie sind in erster Linie als Designobjekt gedacht und nicht als Nachhaltigkeitsstatement. Und was auch spannend ist, viele dieser Stücke, die sind nicht nur nachhaltig produziert, sondern auch auf Langlebigkeit ausgelegt. Also eher was fürs ganze Leben statt nur für ein paar Jahre. Damit relativiert sich dann auch oft der höhere Preis.
1: Aber ist das wirklich so ein Wandel oder vor allem neues Image für Luxusmarken?
2: Na, ich würde sagen, ein bisschen beides. Natürlich spielt Image eine Rolle, aber gleichzeitig merken viele Marken auch einfach, dass ihre Kundschaft genauer hinschaut. Nachhaltigkeit wird nicht mehr als Verzicht wahrgenommen, sondern als Teil von Qualität. Und dazu gehört eben auch Transparenz, also zu wissen, wo Materialien herkommen und wie produziert wird. Und genau deshalb funktioniert das auch im Luxussegment.
1: Im Interior zeigt sich gerade, Luxus definiert sich neu, nicht nur über den Look, sondern vor allem über den Weg dorthin. Und der geht manchmal eben auch übers Recycling.

bin ja eine sehr beige Person, also bei mir zu Hause ist wenig Farbe in der Bude drin, aber die neuen Möbeltrends, die sagen, das muss sich jetzt bei mir ändern, denn davon gibt es jetzt einige, also neue Trends. Was da auf mich zukommt, so einrichtungstechnisch, das schauen wir uns gleich mal an nach 9.

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1: Im Studio Lisa Schwarzkopf. Nach einem Hackerangriff durch künstliche Intelligenz soll laut Bundesregierung ein KI-Sicherheitsinstitut gegründet werden. Das Bundesdigitalministerium spricht etwa von einer deutlichen Veränderung der Bedrohungslage. KI-Modelle des ChatGPT-Konzerns OpenAI hatten sich ungeplant selbstständig gemacht. Das Bundesverfassungsgericht klärt heute, wie schnell Gesetze durchs Parlament dürfen. Auslöser ist das Heizungsgesetz der Ampel. Ein CDU-Abgeordneter stoppte die Abstimmung damals wegen eines zu knappen Zeitplans. Im Grundgesetz steht dazu keine feste Frist. Viele Tierheime kämpfen ums Überleben. Der Deutsche Tierschutzbund schlägt Alarm und fordert mehr Hilfe vom Bund. Präsident Schröder sagte der Rheinischen Post, immer mehr Tiere brauchen Unterstützung. Gleichzeitig explodieren die Kosten für Personal, Energie und Tierärzte. Über 140 deutsche Meistertitel in 24 Sportarten. In Hannover starten heute die Finals. 4 Tage lang läuft das Mini-Olympia. Bei vielen Wettbewerben ist dabei der Eintritt frei. Zu den neuen Sportarten dieses Jahr gehören unter anderem Beachvolleyball und Surfen.
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2: Schönen Donnerstagmorgen wünsche ich euch. Johanna Penzek ist hier. Macht's euch schön mit uns.
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1: Neues Sofa, neue Regale, neue Stühle, neuer Esstisch ist jetzt nichts, was man sich alles gleichzeitig kaufen würde. Aber wir können das jetzt oder wir sollten das jetzt, sagt mein Kollege Daniel Peters. Warum, Daniel?
2: Weil sich da gerade einfach einiges in Sachen Trends tut. Darüber habe ich mit Bernd Schellenberg gesprochen. Er ist Architekt, Designer und kuratiert die Interior Looks auf der Ambiente in Frankfurt. Das ist die größte Konsumgütermesse der Welt. Was dort gezeigt wird, landet ein, zwei Jahre später in unseren Häusern. Und der erste Trend klingt erstmal etwas sperrig. Manierierter Stil, angelehnt an den Manierismus. Den gab es schon im Barock, Klassizismus oder Jugendstil. Steht im Kern für Handarbeit, für Oberflächen, die jemand bewusst gestaltet hat, mit viel Liebe zum Detail. Und genau das kommt gerade wieder. Keine komplett verschnörkelten Möbelstücke wie früher, aber zum Beispiel eine aufwendig gestaltete Front.
3: Man sieht das sehr schön bei Sideboards, die sehr kubisch sind, die aber dann sehr opulente Fronten haben, die vielleicht auch noch in 3D-Optik sind, vielleicht sogar auch in Gold, aber das Möbel an sich sehr zurückhaltend in der dunklen Farbe.
2: Auf jeden Fall ein klares Statement für hochwertige Designs. Und damit sind wir auch schon beim zweiten Trend, Bold. Bold heißt Möbel, die den Raum für sich beanspruchen.
3: In den letzten Jahren war der hochwertige Einrichtungsstil sehr stark von Chrom- und Büromöbelartigen Möbeln geprägt. Und das ändert sich heute, dass wir wieder kräftigere Formen haben, sehr viel Rundungen, viel mehr Materialstärke, reichere Materialien und auch reichere Oberflächen.
2: Das sind zum Beispiel Sofas, in die wir uns reinfallen lassen können. Sessel, die uns fast schon umarmen. Das wirkt nicht einfach nur opulent, sondern auch beruhigend, gerade weil draußen vieles eher kantig ist. Unser dritter Trend ist zugleich Ursache und logische Schlussfolgerung daraus. Cocooning, sich bewusst zurückziehen ins eigene Zuhause. Das bringt Gemütlichkeit zurück, hochwertige Möbel, schwere Stoffe und satte Farben. Bernd Schellenberg.
3: Farbe ist immer eine Charaktersache und ich sage immer so ein bisschen lustig, die Welt gehört den Mutigen mit der Farbe. Farben kommen, ganz klar.
2: Flaschengrün, Ochsenblutrot, tiefes Braun, das sind Töne, die er mir genannt hat und die brauchen Mut. Im Gegensatz zu zum Beispiel Beige, da hat er eine klare Meinung zu.
3: Beige ist ja wie lauwarmer Kaffee. Mehr habe ich dazu nicht zu sagen.
2: Und was machen wir mit lauwarmem Kaffee? Tja, lass ich mal so stehen.
1: Nee, gar kein Problem, lieber Bernd. Damit müsste ich nur meine ganze Einrichtung tauschen, denn da ist sehr viel Beige. Aber er hat schon recht, so ein bisschen mehr Farbe täte meiner Wohnung auch mal ganz gut.

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1: Sonne und Wolken wechseln sich gerade ab und in der Nordosthälfte sind auch mal mehr Wolken dabei. Später bleibt es oft trocken, ab und zu kann östlich der Elbe mal einen Schauer durchziehen. Ganz vereinzelt ist auch ein kurzes Gewitter drin, dazu Höchstwerte zwischen 19 und 27 Grad. Morgen dann meist sonnig und trocken bei maximal bis 30 Grad.
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2: Neue Kopie der Unabhängigkeitserklärung. In einem britischen Archiv ist eine bislang unbekannte Kopie der amerikanischen Unabhängigkeitserklärung aufgetaucht. Es ist erst die 11. bekannte Kopie der frühen sogenannten Exeter-Ausgabe und die einzige, die außerhalb der USA entdeckt wurde. Die Unterlagen gehörten einst zur Ladung eines amerikanischen Freibeuterschiffes, das die Royal Navy nach langer Verfolgung kaperte. Kurator Graham Moore nennt den Fund ein einzigartiges Zeugnis der Geschichte.
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3: Schönen Donnerstag euch, Johanna Penzek ist hier. Seit den drei Fragezeichen, also den Hörspielen, bin ich ja großer Fan von so Kunstfälschergeschichten. Die hatten da ja viel mit ihrem Erzfeind zu tun, Victor Eugène, wer die drei Fragezeichen nicht gehört hat. Und der hat halt viel Kunst geklaut, aber da war auch viel Kunst gefälscht. Und das waren für mich immer die spannendsten Folgen. Aber diese Stories, die gibt es ja nicht nur in erfundenen Geschichten, sondern auch in ganz echt. Und die sind dann auch richtig spannend und haben Menschen auch richtig viel echtes Geld gekostet. Und genau so eine Geschichte über die Beltracchis, über die sprechen wir gleich nach zwei Songs.

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1: Ein Bild hängt im Museum, wird total abgefeiert. Alle sagen, wow, krass, dass der Künstler das gemalt hat. Es ist Millionen wert. Und dann stellt sich raus, nee, das Bild hat es so nie gegeben. Und genau um so einen Fall geht's jetzt mit einem Kunstfälscher. Alexandra Peters aus der Brillux Radioredaktion. Wir machen jetzt ein bisschen True Crime hier. Also wer hat da was gefälscht?
2: Ja, das ist Wolfgang Beltracchi. Und das Verrückte bei ihm ist, er hat nicht einfach kopiert, er hat komplett neue Bilder gemacht.

0: malt, aber im Stil berühmter Künstler wie zum Beispiel Max Ernst. Also Werke, die es angeblich irgendwo mal gegeben haben soll, die aber verschollen waren. Und genau diese Lücke hat er genutzt. Er hat quasi Kunstgeschichte weitergeschrieben, nur eben selbst erfunden.
1: Aber nur ein gutes Bild reicht ja nicht. Wie hat er die Leute wirklich davon überzeugen können, dass es echt ist?
0: Mit der Geschichte dahinter. Er und seine Frau haben komplette Provenienzen gebaut, also erfundene Herkunftsgeschichten. Da gab es angeblich alte Sammlungen, Fotos, auf denen die Bilder schon Jahrzehnte früher zu sehen sein sollten. Das war so detailreich, dass selbst Experten und große Auktionshäuser drauf reingefallen sind. Und dann wurden diese Werke für Millionen verkauft, weil alle dachten, Sensationsfund.
1: Am Ende ist aber dann trotzdem alles aufgeflogen, weil wir reden ja jetzt drüber. Wie kam das raus?
0: Durch einen winzigen Fehler. In einer Farbe wurde ein Pigment entdeckt, das es zur angeblichen Entstehungszeit noch gar nicht gab. Also nicht der Stil hat ihn verraten, sondern die Chemie. Und genau das ist das Faszinierende. Malerisch war er so gut, dass ihm niemand etwas nachweisen konnte. Sein System ist eher an den eigenen Prüfmethoden gescheitert.
1: Ein Künstler, der Bilder erfunden hat und eine Kunstwelt, die dran glauben wollte. True Crime at its best, würde ich sagen. Der Fall zeigt, dass viel in der Kunst nicht nur vom Können abhängt, sondern auch von der Geschichte, die dahinter erzählt wird.

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1: Hier an dieser Stelle übernimmt gleich Amina Jamay Astiban und es geht dann um Ordnungstipps. Da bin ich ja besser raus. Deswegen gut, dass Amina jetzt gleich nach 10 dran ist.

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1: Im Studio Lisa Schwarzkopf. Nach einem KI-Hackerangriff plant die Bundesregierung den Aufbau eines entsprechenden Sicherheitsinstituts. OpenAI-Modelle brachen bei einem Test aus ihrer abgeschotteten Umgebung aus und drangen in Systeme einer anderen Firma ein. Mit der Regionalbahn fahren wird womöglich teurer. Die Bundesnetzagentur erhöht die Schienenmaut für Nahverkehrszüge. Hintergrund ist ein Urteil des Europäischen Gerichtshofs. Eine bisherige Preisbremse für den Regionalverkehr war nicht rechtens. Die EU hat der Übernahme des Hollywood-Konzerns Warner Brothers durch Paramount zugestimmt. Für den Wettbewerb in der Filmproduktion sieht Brüssel kein Problem. Beim Vertrieb von Filmen gelten aber Auflagen. So soll verhindert werden, dass ein Unternehmen auf dem Kinomarkt zu viel Einfluss bekommt.

0: Die offizielle Bekanntgabe von Jürgen Klopp als Bundestrainer rückt näher. Er könnte wohl schon morgen offiziell vorgestellt werden. Aktuell geht's noch ums grüne Licht der DFB-Gremien. Das gilt aber als Formsache. Zuletzt konnte sich der DFB schon mit Klopps aktuellem Arbeitgeber Red Bull einigen.
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2: Heute ist Donnerstag und das bedeutet, eine neue Podcast-Folge Brillux zu Hause ist online gegangen. Dieses Mal mit Eriks absoluten Endgegner, einer Ordnungscoachin. Ja, es ist wirklich eine sehr lustige Folge geworden, kann ich euch echt ans Herz legen. Und deswegen hören wir auch gleich mal ganz kurz rein. Ich finde es einfach so witzig. Die beiden sind so gegensätzlich und verstehen sich trotzdem so gut. Wir hören rein, gleich nach 3 Songs.
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0: Ich hätte von mir selbst ja wirklich nie gedacht, dass ich später mal so ordentlich sein werde. Also da bin ich auch ein bisschen stolz auf mich. Aber liebe Eltern, wirklich gibt's nicht auf mit dem Predigen. Irgendwann wird's wirken. Vertraut. Und unsere Ordnungsqueen Jennifer, die hat in der neuen Podcast-Folge Bredux zu Hause so ein paar Tipps gegeben und uns auch ganz private Einblicke in ihr sehr, sehr, sehr, sehr ordentliches Zuhause gezeigt. Mit zwei Kindern, also wirklich Hut ab. Und das Ganze erzählt sie dem Podcast-Host Erik Schroth. Wir hören mal kurz rein.
1: Die Frage, die sich mir jetzt wirklich stellt, aus tiefstem Herzen. Was bringt einen dazu, Ordnungscoach zu werden? Wie kann das, ich glaube, ich kann das in meinem Gehirn noch nicht ganz verarbeiten. Nee, Quatsch, wie bist du dazu gekommen?
2: Ja, ich habe es schon immer geliebt, Sachen zu ordnen, nach Alphabet, nach Farben. Ja, also ich,
1: hast du so ein so Bücherregal, was dann auch wie so ein Regenbogen
2: jo.
1: Aussieht?
2: Ai. Vor allen Dingen, das ist tatsächlich was, ich arbeite ja viel mit Familien. Und da ist es bei Kindern ist das ein Gamechanger. Kein Kind, die wollen ja immer nicht aufräumen, ne? Kann man immer sagen, wie ist das? Welches Kind will dann gerne
1: kann
2: aufräumen?
1: Kann man ihnen böse sein?
2: Nee. Aber ich sag dann immer, die wollen ja immer wieder neu spielen. Du brauchst wieder eine weiße Leinwand. Ne? Das ist so, da kann man das mal gut vergleichen. Wenn du ja anfangen willst zu spielen, brauchst du ja wieder eine Leinwand, wo du neu drauf drapieren kannst. Ne? Weil du dann wieder deine neue Lego-Welt, deine neuen Schleichtiere mit Playmobil. Also musst du erstmal wieder ein bisschen die Leinwand weiß kriegen, also ein bisschen wegräumen. Und die Bücher sind der Klassiker. Wenn du Regenbogen ordnest, dann macht dir kein Kind das Buch mit dem roten Rücken bei Blau rein. Die müssen nicht überlegen. Es funktioniert einfach.
1: Also kreative Wesen wie ich würden da vielleicht ein bisschen rumexperimentieren. Oder alle Bücher einfach mit dem Buchrücken nach hinten stellen, sodass vorne nur noch das Papier ist. Dann sieht es immer aufgeräumt aus. Findest nichts mehr, aber egal.
2: Ja, und du kriegst es halt nicht raus. Oder schlechter raus, ne?
1: Ja, das stimmt.
2: Nee, und wir sind ja so unterbewusst, je einfacher das ist, desto besser. Dann hat zum Beispiel mein Sohn dann gefragt, da haben wir die Spielkiste aufgeräumt draußen, den Sandkasten. Und da ist ja auch lauter buntes Spielzeug, ne? Und dann sag ich, komm, wir machen das alles in eine Kiste rein, hier das Sandspielzeug und die Fahrzeuge in die andere Kiste. Mama, können wir das nicht auch nach Farben sortieren? Weil das so farblich war. Also,
1: es hat
2: das
1: also
2: ist halt einfach
1: abgefärbt.
2: Ohne Denken, ja. Und man muss nicht leben.

0: lesen können, man muss nicht, ja, man muss nicht viel machen. Es ist einfach intuitiv, ne? Also nach Farben ist immer eine der simpelsten ersten Varianten, die man auch mit Kindern Ordnung machen kann, schaffen kann, indem sie Bock haben, was nach einfach reinzuschmeißen, wo es passt.
1: Ein Traum aller Eltern, oder? Wow. 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
1: Sonne und Wolken wechseln sich gerade ab und in der Nordosthälfte sind auch mal mehr Wolken dabei. Später bleibt es oft trocken, ab und zu kann östlich der Elbe mal einen Schauer durchziehen. Ganz vereinzelt ist auch ein kurzes Gewitter drin. Dazu Höchstwerte zwischen 19 und 27 Grad. Morgen dann meist sonnig und trocken bei maximal bis 30 Grad.
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2: Weniger Handy, besser geschlafen. Es ist nicht nur ein schlauer Spruch von Eltern. Wer abends sein Handy zur Seite legt, schläft besser. Das beweist jetzt eine britische Studie. Teilnehmende zwischen 13 und 17 Jahren probierten einen Monat lang verschiedene Regeln für ihre Handynutzung aus. Am leichtesten hielten Familien eine nächtliche Auszeit von 21 bis 7 Uhr durch. Die Jugendlichen berichteten im Anschluss von erholsamerem Schlaf, besserer Konzentration und mehr Zeit für Gespräche in der Familie.
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3: Ich bin Amina Jamai Astiban. Ich wünsche euch einen wunderschönen Donnerstag. Wir werfen gleich mal einen Blick in eine ganz, ganz tolle Homestory. Und zwar bei Joanna und Leon zu Hause in Düsseldorf. Die wohnen in einer wunderschönen Altbauwohnung mit ganz viel Kunst. Und die haben auch so ein paar Kniffe, wie die Bilder an der Wand noch ein bisschen krasser wirken. Hören wir gleich rein nach zwei Songs.

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1: Weiße Wände, so überall in der Wohnung. Finde ich, wirkt immer so ein bisschen kahl. Ich weiß nicht. Also in der letzten Wohnung, in der ich gewohnt habe, da durften wir auch nichts machen. Und ja, da blieb dann irgendwie nichts anderes übrig, als es uns mit ganz vielen Bildern an den Wänden gemütlicher zu machen. Es hat auch Gott sei Dank ganz gut geklappt. Ähnlich ist es bei Joana und Leon aus Düsseldorf. Die haben nämlich ganz viele Bilder an den Wänden. Aber bei denen durfte auch ein bisschen Farbe ins Spiel kommen. In ihrer Altbauwohnung, da hängen nämlich überall Kunstwerke.
2: Da ich ja selber Künstler bin und Illustrator, ist Kunst sehr wichtig für uns. Und da wir große Wandflächen haben, haben wir auch sehr viel Kunst hier hängen, die natürlich auch mit Farben anders zur Geltung kommt. Und ja, deswegen war uns das sehr wichtig, die Farben der Wände neu zu gestalten.
1: Die beiden wollten also Farbe an die Wände bringen, um die Kunstwerke dann noch mehr in Szene zu setzen. Positiver Nebeneffekt, die Raumwirkung hat sich dadurch komplett verändert, zum Beispiel im Wohnzimmer.
3: Durch die neue Farbe ist auf jeden Fall im Wohnzimmer Wärme geschaffen. Das ist ja das, was wir auch eingangs vermisst hatten. Und ja, der Fakt ist jetzt einfach gegeben. Es ist alles in allem ein bisschen stimmiger.
1: Und auch in den anderen Räumen ist der Vorher-Nachher-Effekt wirklich krass. Kleiner Spoiler, es sind teilweise auch richtig knallige Farben an die Wände gekommen. Und wie das aussieht, das könnt ihr euch angucken auf brillux.radio unter Homestories. Da findet ihr die Homestory von Joana und Leon zum Nachhören und auch noch mit ein paar Bildern.

Kurz vor 11, ihr hört Produx Radio und ich freue mich schon richtig auf die neue Stunde, denn wir haben wieder die Kunstgeschichten auf dem Plan stehen. Und wenn ihr jetzt sagt, oh, verdammt, die verpasse ich gleich um kurz nach 11, dann könnt ihr einfach auf unserer Internetseite produx.radio vorbeischauen. Da findet ihr nämlich alle Kunstgeschichten nochmal zum Nachhören.

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1: Im Studio Lisa Schwarzkopf. Nach einem Hackerangriff durch künstliche Intelligenz soll laut Bundesregierung ein KI-Sicherheitsinstitut gegründet werden. KI-Modelle des ChatGPT-Konzerns OpenAI hatten sich ungeplant selbstständig gemacht. Wenn ein neues Gesetz schnell durch den Bundestag soll, darf die Regierung auch künftig aufs Gas drücken. Die Verfassungsrichter in Karlsruhe sehen kein Recht auf bestimmte Fristen. Beschwert hatte sich ein Ex-CDU-Abgeordneter im Zusammenhang mit dem alten Heizungsgesetz der Ampel. Die EU drückt dem Tech-Riesen Google heute womöglich eine Milliardenstrafe auf. Dabei geht es darum, dass der Konzern seine eigenen Dienste bevorzugt hat. Es wäre auch eine Ansage in Richtung US-Regierung. In der Vergangenheit wurden Strafen aus Angst vor Strafzöllen bereits mehrfach verschoben. Über 70 Jahre nach dem Absturz haben Forscher ein Flugzeugwrack vor Puerto Rico im Atlantik entdeckt. Bei dem Unglück der Pan Am-Maschine starben 1952 über 50 Menschen. Die Katastrophe führte dazu, dass Sicherheitseinweisungen für Passagiere vor dem Start weltweit zum Standard wurden.
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2: Die letzte Juliwoche ist angebrochen und das bedeutet, auch in NRW sind jetzt endlich Ferien und ich hoffe, die könnt ihr total schön mit euren Kids verbringen.

0: Ich wünsche euch auf jeden Fall eine gute Zeit. Die werden wir hier bei Brillux Radio auch haben, denn hier gibt es gleich eine neue Folge der Kunstgeschichten. Kunst unter Wasser schauen wir uns gleich mal genauer an. Ich bin Amina Jamay Astiban. Schönen Donnerstag.
1: 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Suki Waterhouse, Back in Love. 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

80ern? Was ist das? Dumpf, langsam, als würde Musik durch Wasser gepresst. Und tatsächlich, das YouTube-Video der dänischen Band Between Music zeigt genau das. Musik unter Wasser. Die Idee entstand über Jahre. Aus Experimenten mit Stimme und Klang im Wasser wurde die Vision einer ganz neuen Klangwelt. Musik gemacht für einen Raum, in dem alles anders ist, andere Regeln. Gitarre verstummt, Schlagzeug Chaos, Stimme kaum kontrollierbar. Also wird aus der Band eine Werkstatt. Sie bauen alle Instrumente neu. Wasserdicht, druckfest. Ein Cello ohne Holz. Ein Hydraulophon, gespielt mit Wasser statt Luft. Und dann die Technik. Spezielle Mikrofone, die Schall im Wasser aufnehmen. Alles wird neu gedacht. Die Musiker stehen nicht mehr auf einer Bühne, sondern sitzen unter Wasser. In einem eigenen Aquarium. Die Show kein Konzert, sondern eine Erfahrung.

0: Der Raum selbst wird zum Instrument. Die Musiker spielen nicht gegen das Wasser, sie spielen mit ihm. Was als verrückte Idee begonnen hat, geht viral. Aquasonic, Musik unter Wasser. Manche Klänge entstehen halt erst, wenn man bereit ist, unterzugehen.
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1: Sonne und Wolken wechseln sich gerade ab. Im Südwesten ist es am freundlichsten und trocken. Weiter Richtung Osten kann es auch mal einen Schauer geben. Ein kurzes Gewitter ist ebenfalls nicht ganz ausgeschlossen. Dazu liegen die Höchstwerte bei 19 bis 25 Grad. Im Südwesten bis 27 Grad. Morgen gibt es vielerorts viel Sonne und das bei maximal 30 Grad.
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2: Alarm gegen Hochwasser. Nach den verheerenden Überflutungen in Texas im Juli 2025 hat eine Wissenschaftlerin aus dem US-Bundesstaat jetzt ein Hochwasser-Alarmgerät für Privathaushalte entwickelt. Ein Wassersensor löst bei steigendem Pegel einen lauten Alarm und ein Warnlicht aus. Das Gerät lässt sich einfach an einem Baum oder Zaunpfosten anbringen. Es funktioniert ganz ohne Internet oder App, hält mindestens 10 Jahre mit einer Batterie und soll auch witterungsbeständig sein. Aktuell testet sie mit ihrem Team Prototypen und sucht Investoren, damit das Gerät irgendwann vielleicht genauso weit verbreitet ist wie klassische Rauchmelder.
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In der Kindheit habe ich wirklich alles Mögliche gesammelt. Aber jetzt, boah, ich bin irgendwie eher der Fan davon geworden, Sachen radikal auszusortieren. Also zumindest mache ich das mal so 3 bis 4 Mal im Jahr bestimmt. Nichtsdestotrotz interessiert mich ja total, was ihr da draußen so sammelt. Über die kuriosesten Sammelleidenschaften sprechen wir gleich mit meiner Kollegin Alexandra Peters in circa 5 Minütchen.

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1: Ich glaube, jeder von uns hat irgendwann mal so ein Ding, dass man nicht einfach nur besitzt, sondern plötzlich anfängt zu sammeln. Und das kann ja auch noch im Alter passieren. Also ich beobachte das bei meiner Oma, die hat, glaube ich, einmal gesagt, dass sie Eulen ganz süß findet. Ja, und jetzt, paar Jahre später, dürft ihr raten, wie es bei ihr zu Hause aussieht. Alles voller Eulen. Naja, Alexandra Peters aus der Brillux Radio Redaktion, du hast dich intensiver, ich sag mal, mit etwas kurioseren Sammelleidenschaften beschäftigt. Was sind denn so die schrägsten Dinge, die die Menschen sammeln?
2: Da gibt's wirklich alles. Klassiker sind zum Beispiel Barbies, aber nicht zwei, drei, sondern hunderte. Fein sortiert nach Jahrgängen. Wie bei Bettina aus Düsseldorf. Sie hat laut Guinness Buch der Rekorde so 18.500 Exemplare aus allen Barbie-Epochen zu Hause in Vitrinen stehen, auf denen sich zusätzlich Kartons und Schachteln stapeln. Andere sammeln Quietscheentchen in allen Varianten oder tatsächlich diese Kotztüten von verschiedenen Airlines, wie meine Kollegin Linda Wilmes.
3: Ja, mein Papa hat mir die immer mitgebracht, der war viel auf Reisen und dann, ja, fand ich das irgendwie cool und dann habe ich die gesammelt.
2: Es gibt aber auch Leute, die sammeln einzelne Socken. Warum? Weil es einfach irgendwann angefangen hat.
1: Okay, das klingt danach, als ob da jemand so ein bisschen reingerutscht ist und dann nicht mehr aufhören kann.
2: Genau das. Ich bin selbst ein gutes Beispiel dafür. Ich sammle Spülmittel und das war nie geplant. In meiner ersten WG haben wir zum Einzug von allen möglichen Leuten so Care-Pakete gekriegt und in jedem, wirklich jedem, war ein Spülmittel drin. Wir haben die

0: einfach alle nebeneinander in der Spüle aufgestellt, sah irgendwann aus wie so ein kleines Regal im Supermarkt. Und unsere Freunde und Bekannte haben das natürlich gesehen und dachten, ach, ihr sammelt das. Ab da gab es nur noch Spülmittel als Mitbringsel. Und plötzlich hatte ich welche aus Finnland, Brasilien, Polen und Co. Und da ist man einfach drin im Sammelgame und hört auch nicht mehr auf. Immer noch nicht.
1: Das heißt, viele Sammlungen entstehen eher zufällig als geplant.
0: Total. Klar, manche starten bewusst, aber ganz oft wächst das einfach. Ganz viele von uns haben eine Sammelleidenschaft.
2: Immer wenn ich irgendwo war und etwas Herzähnliches entdeckt habe, sei es am Strand, in Geschäften, bei Freunden, im Wald, ein Blatt, was herzförmig war, habe ich alles mitgenommen und zu Hause drapiert.
3: Wir sammeln von Festivals und Konzerten, wo wir hinfahren, die Becher und haben meinen ganzen Schrank voll mit Bechern.
4: Tatsächlich Briefmarken und auch Münzen. Früher als Kind hat man halt Briefmarken gesammelt, sage ich jetzt einfach mal. Das war eher normal.
5: Ich habe Vans, 30 Paar in allen Ausführungen. Die stehen im Schuhregal im Flur und sehen gut aus.
0: Und egal wie verrückt es ist, sammeln muss nicht logisch sein. Es reicht, dass es für einen selbst irgendwie Sinn macht oder einfach Spaß.
1: Ob Spülmittel, Socken oder Kotztüten, Sammelleidenschaften entstehen oft einfach so. Und genau das macht sie dann so besonders. Manchmal braucht es einfach nur so ein einziges Teil und plötzlich wird da draußen eine ganze Sammlung. Mich würde ja mal interessieren, was ihr da draußen sammelt. Schickt mir doch eine WhatsApp. 0251 71 88 6000. Ich bin gespannt.

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1: Gleich 12 Uhr und meine Kollegin Sabrina Wegner steht schon in den Startlöchern. Mit ihr machen wir gleich zusammen einen kleinen Ausflug nach Dresden. Und ich finde die Stadt ja so interessant, weil sie eben barock und modern gleichzeitig kann. Und wie das funktioniert, schauen wir gleich nach 12 Uhr.

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1: Im Studio Lisa Schwarzkopf. Nach einem KI-Hackerangriff plant die Bundesregierung den Aufbau eines entsprechenden Sicherheitsinstituts. OpenAI-Modelle brachen bei einem Test aus ihrer abgeschotteten Umgebung aus und drangen in Systeme einer anderen Firma ein. Bahnpendler im Regionalverkehr müssen sich auf höhere Ticketpreise einstellen. Die Bundesnetzagentur erhöht die Schienenmaut für Nahverkehrszüge. Rund 400 Millionen Euro Mehrkosten kommen auf die Unternehmen zu. Die möglichen Folgen: höhere Ticketpreise oder weniger Verbindungen. Die USA helfen Saudi-Arabien beim Aufbau eines eigenen Atomprogramms. Beide Länder haben dazu ein Abkommen unterzeichnet. Offiziell geht es um zivile Energie. Experten warnen aber, dass Saudi-Arabien damit langfristig auf dem Weg zur Atommacht sein könnte. Die Firma Köln ruft Zauberflakes Schoko wegen möglicher Fremdkörper zurück. Betroffen sind 375 Gramm Packungen mit einem Mindesthaltbarkeitsdatum bis zum 17. April 2027, so lebensmittelwarnung.de. Kunden bekommen ohne Kassenbon ihr Geld zurück.
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2: Guten Tag, Sabrina Wegner hier. Euch einen schönen Donnerstag. Seid ihr schon mal in Dresden gewesen? Ich war im März mal da, zum ersten Mal. Superschön, muss ich sagen. Semperoper, Frauenkirche, Zwinger, tolle barocke Gebäude. Meine Brillux-Radio-Kollegin Dani Wiese sagt aber, Dresden kann auch anders.
3: Ja, total. Also klar, ne? Die Altstadt, das ist genau dieses Bild, das man im Kopf hat. Und dann gehst du aber einmal über die Elbe

0: Und plötzlich bist du in einer komplett anderen Welt. Und genau dieser harte Wechsel, der macht Dresden richtig spannend.
1: Ja, dann machen wir gleich mal zusammen einen Ausflug nach Dresden und gucken uns das mal an. Machen wir nach 3 Songs.
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0: März war ich zum ersten Mal in meinem Leben in Dresden und ich war wirklich begeistert. Oh, es ist richtig schön da. Ja, architektonisch kann die Stadt ja beides, ne? Barocke Eleganz und kreative Gegenwart. Auf der einen Seite die Altstadt, historisch, klar, fast wie ein Gemälde. Auf der anderen Seite die Neustadt, bunt, laut, voller Ideen. Wie gut diese beiden Welten dort zusammen funktionieren, hat sich meine Brillux-Radio-Kollegin Dani Wiese mal angeschaut.
1: Ich finde ja, Dresden ist total spannend. So zwiegespalten quasi. Erstmal läufst du durch die Altstadt und hast sofort so ein Gefühl von, oh, hier wirkt alles sehr geordnet, ruhig, fast schon inszeniert. Da sind sandsteingroße Plätze, historische Fassaden. Man sieht die Frauenkirche, den Zwinger, die Semperoper. Und dann geht man einfach über die Elbe und plötzlich ändert sich da alles. In der Neustadt wird es dann bunter, freier, spontaner, Street Art an den Wänden, kleine Läden, Cafés, kreative Räume. Und natürlich ist das dann eher so für die Jugendlichen. Sagt mir auch ein Bewohner.
2: Es kommt natürlich darauf an, was man so mag, aber wenn man so ein bisschen den Trubel möchte und so das Barleben, dann auf jeden Fall die Neustadt.
0: Und man fragt sich ja so ein bisschen, warum passt dieser Kontrast aus Altstadt und Neustadt so gut zusammen?
1: Weil beide Seiten ihre ganz eigene Stärke haben und sich nicht gegenseitig verdrängen. Die Altstadt, klar, steht für Geschichte, Struktur, Handwerk. Und dann die Neustadt, die bringt dann neue Ideen, Farben, kreative Impulse, zum Beispiel auch mit großartigen Ausstellungen, wie zum Beispiel die von Banksy. Urbane Kunst, direkt, politisch und das dann im Kontrast zu den klassischen Formen der Altstadt. Das ist eine Mischung, die sucht seinesgleichen und die hat mich hochgradig beeindruckt.
0: So, und was bleibt am Ende hängen? Das ist die große Frage.
1: Oh, das ist ziemlich einfach. Nämlich, dass Dresden kein Entweder-Oder ist. Nein, Dresden ist ein ziemlich entspanntes warum eigentlich nicht beides? Barocke Kulisse auf der einen Seite und kreative Unruhe auf der anderen. Lieben wir sehr.
0: Dresden hat mir auch wirklich gut gefallen. Also, falls ihr die Stadt noch nicht gesehen habt, packt sie euch definitiv auf die To-Do-Liste. Lohnt sich. Brillux Radio hier. Schönen guten Tag zusammen.

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1: Sonne und Wolken wechseln sich gerade ab. Im Südwesten ist es am freundlichsten und trocken. Weiter Richtung Osten kann es auch mal einen Schauer geben. Ein kurzes Gewitter ist ebenfalls nicht ganz ausgeschlossen. Dazu liegen die Höchstwerte bei 19 bis 25 Grad, im Südwesten bis 27 Grad. Morgen gibt's vielerorts viel Sonne und das bei maximal 30 Grad.
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2: Brüten im Getränkemarkt. Ein Rotkehlchenpaar hat in einem Getränkemarkt in Bottrop bereits zum dritten Mal in diesem Sommer ein Nest gebaut. Nach einem Bierkasten und einem Cola-Kasten wählten die Vögel dieses Mal einen Wasserkasten als Kinderzimmer. Die Inhaberin hat extra Warnschilder aufgestellt und füttert die Familie mit Mehlwürmern. Insgesamt sind bei ihr schon 13 kleine Rotkehlchen geschlüpft und die Kundschaft fragt regelmäßig nach dem Nachwuchs.
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3: Wir sprechen über Wohngesundheit. Ist mir persönlich ja ganz wichtig, nicht nur für mich, vor allem auch für meine beiden kleinen Kinder. Die sollen zu Hause natürlich keinen giftigen Stoffen ausgesetzt sein. Und das fängt bei Wandfarbe an. Worauf wir da achten sollten, Infos bekommt ihr gegen 20 vor 1 hier bei Brillux Radio. Ich bin Sabrina Wegner, Hallöchen.

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1: Gesund wohnen ist mir persönlich ja ganz, ganz wichtig, vor allem auch für meine beiden kleinen Kinder. Die sollen zu Hause natürlich keinen giftigen Stoffen ausgesetzt sein. Ein Thema, das da heraussticht, sind Konservierungsmittel. Die steckten lange Zeit in vielen Wandfarben und können Allergien auslösen. Seit dem vergangenen Jahr gibt es nun aber ganze Sortimente in wirklich allen erdenklichen Farbtönen komplett konservierungsmittelfrei. Also wirklich 0,0%. Jetzt wird der ein oder andere sagen, Moment mal, konservierungsmittelfrei, das kenne ich doch schon lange. Von Silikatfarben. Kollege Daniel Peters aus der Brillux Radio Redaktion ist unser Fachmann fürs Thema Wandfarbe. Daniel, ist das also eigentlich gar nichts Neues?
2: Doch, denn es gibt einen entscheidenden Unterschied. Silikatfarben sind sogenannte mineralische Farben. Die funktionieren perfekt auf mineralischen Untergründen, also etwa Beton, Kalk oder Zementputz. Da verbinden die sich regelrecht mit der Wand. Und sie sind sehr diffusionsfähig, heißt, sie lassen Wasserdampf durch. Gerade in feuchteren Räumen, zum Beispiel da, wo wir Sport machen, kann das absolut Sinn machen und Schimmel vorbeugen. Aber auf einer klassischen Raufasertapete zum Beispiel, da sind Dispersionsfarben einfach etwas besser geeignet. Da kommen wir an denen also nicht vorbei. Und Konservierungsmittel waren da eben bis vor kurzem noch ein großes Thema.
1: Dispersionsfarben, was genau ist denn damit gemeint?
2: So nennt man die klassischen Wandfarben, wie wir sie alle kennen. Bestehen aus Wasser, organischen Bindemitteln, Pigmenten etc. Und die kann der Maler in der Regel etwas besser und leichter verarbeiten als Silikatfarben. Das ist auch für uns wichtig zu wissen, hat mir Felix Stelter, Malermeister und technischer Berater bei Brillux, erklärt.
3: Es ist ja total im Trend, viele große glatten Flächen zu haben, lichtdurchflutete Räumlichkeiten mit viel Streiflicht, und da ist es eben wesentlich einfacher, mit einer Dispersionsfarbe ein sehr gleichmäßiges Streichbild zu erreichen.
2: Am Ende ist es also eine sehr individuelle Entscheidung. Was passt besser zu uns und unseren Räumen? Dispersion oder Silikat?
1: Hast du denn da mal ein paar handfeste Argumente für uns?
2: Also, wenn wir vor allem Wert auf natürliche Materialien legen und ein möglichst ausgewogenes Raumklima wollen, dann fahren wir mit Silikatfarben etwas besser. Bei Dispersionsfarben haben wir dafür deutlich mehr gestalterische Freiheiten. Zum Beispiel was den Farbton betrifft. Da sind die Möglichkeiten grenzenlos. Bei Silikatfarben hingegen gibt es gerade bei intensiveren Farbtönen Einschränkungen. Genauso wie beim Glanzgrad.
3: Wenn ich dann aber zum Beispiel einen Raum habe wie in der Küche, wo ich mal von der Wand was abwischen möchte, da kommt dann eben die Dispersionsfarbe hier zu ihrem Vorteil. Die gibt es auch mit Glanz, und da kann ich dann eben auch mal was abwischen, wenn da von den Kindern oder so mal was an der Wand landet.
2: Unterm Strich also kein Sieger, sondern ein klares Unentschieden. Wichtig ist aber, konservierungsmittelfrei bekommen wir mittlerweile beides. Dispersions- und Silikatfarben.
1: Mehr Gestaltungsfreiheit oder maximale Natürlichkeit. Egal, wofür wir uns entscheiden, beim Thema Wohngesundheit müssen wir heutzutage keinerlei Kompromisse mehr machen. Dank dir, Daniel, für die Infos hier bei Brillux Radio.

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Mein Sohn, 5 Jahre alt, hat sich letztens mal an unserer Süßigkeiten-Schublade zu schaffen gemacht. Mit einem Freund zusammen haben sie bergeweise Süßigkeiten hoch in sein Zimmer geschleppt. Ja, blöderweise haben sie eine Müllspur hinterlassen. Zack, erwischt, ja. Wir sprechen gleich über einen Fall, da geht es auch um eine Spur, die hinterlassen wurde. In diesem Fall war es aber die Mafia. Sie hat Drohbriefe verschickt, in einer ganz bestimmten Farbe. Die wurde ihnen zum Verhängnis. Die ganze Geschichte hört ihr in der nächsten Stunde hier bei uns bei Brillux Radio.

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1: Im Studio Lisa Schwarzkopf. Das Warten hat ein Ende. Jürgen Klopp wird morgen wohl endlich als neuer Bundestrainer vorgestellt. Der DFB hat zur Pressekonferenz eingeladen. In der Einladung wird zwar kein konkreter Anlass genannt, den können sich aber wohl alle denken. Nach einem Hackerangriff durch künstliche Intelligenz soll laut Bundesregierung ein KI-Sicherheitsinstitut gegründet werden. Das Bundesdigitalministerium spricht etwa von einer deutlichen Veränderung der Bedrohungslage. KI-Modelle des ChatGPT-Konzerns OpenAI hatten sich ungeplant selbstständig gemacht. Die Hitze trocknet die Böden in Europa immer mehr aus. Laut einer aktuellen Studie ist nicht nur fehlender Regen ein Problem. Wenn es heiß ist, verdunstet auch mehr Wasser. Solche Dürren können nicht nur Waldbrände wie aktuell in Frankreich und Spanien begünstigen, sondern sind auch für die Landwirtschaft ein großes Problem. Olympia-Feeling in und um Hannover. Dort starten heute die Finals. Dabei werden bis Sonntag in 24 Sportarten über 140 deutsche Meistertitel vergeben. Bei vielen Wettbewerben können Zuschauer kostenlos dabei sein.
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2: Kurz nach eins. Schönen Donnerstag. Sabrina Wegner hier. Hier so ein paar Süßigkeiten, heimlich stibitzen. Wer hat das als Kind nicht gemacht? Mein Sohn, 5 Jahre alt, hat sich letztens mal an unserer Süßigkeiten-Schublade zu schaffen gemacht. Mit einem Freund zusammen haben die zwei wirklich bergeweise Süßigkeiten hoch in sein Zimmer geschleppt. Ja, blöderweise haben sie eine Müllspur hinterlassen. Zack, erwischt. Wir sprechen gleich über einen Fall, da geht es auch um eine Spur, die hinterlassen wurde. In diesem Fall war es die Mafia. Sie hat Drohbriefe verschickt und das in einer ganz bestimmten Farbe. Und die wurde ihnen am Ende zum Verhängnis. Die ganze Geschichte hört ihr nach 3 Songs.
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1: Wir sind in New York Anfang der 1980er Jahre. Plötzlich bekommen erfolgreiche Geschäftsleute Post zugeschickt. Briefe, die ihre Empfänger beunruhigen. Der Ton ist nicht offen aggressiv, aber bedrohlich. Wer solche Briefe bekommt, versteht sofort, hier geht es nicht nur um Geld, hier geht es um Macht, um Einfluss, um Kontrolle. Lange bleibt unklar, wer dahinter steckt. Die Briefe sind anonym, präzise, sie haben System und machen Angst. Erst nach und nach fällt auf, sie alle stecken in gleichen Umschlägen. Ein sattes Grün, nicht grell, nicht zufällig, eher so ein Grün, das man nicht vergisst, wenn man das einmal gesehen hat. Und genau

0: Auch da kippt der Fall. Denn dieses Grün ist kein Stilmittel, es ist ein Hinweis. Die Ermittler entdecken, die Umschläge kommen aus einer einzigen Druckerei. Aus einem anonymen Drohbrief wird plötzlich ein Muster. Aus einem Rätsel wird eine Spur. Und aus einer Farbe wird der Wendepunkt der Ermittlungen. Denn jetzt ist klar, es ist die Mafia. Die Täter wollen unsichtbar bleiben, aber haben etwas hinterlassen, einen grünen Umschlag. Eine gemeinsame Herkunft und am Ende ein Netz aus Erpressung, das direkt in die Unterwelt führt.
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1: Sonne und Wolken wechseln sich heute Mittag ab. Und ab und an kann es vor allem im Osten auch mal nass werden. Vereinzelt ist sogar ein kurzes Gewitter drin. Insgesamt bleibt es aber sommerlich mit Höchstwerten zwischen 19 und 27 Grad. Morgen wird es in vielen Ecken freundlicher und trocken. Die Topwerte gehen rauf auf bis zu 30 Grad.
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2: $27.000 Diamant gefunden. Eine Frau aus New York hat im Crater of Diamonds State Park in Arkansas einen 2,3 Karat Diamanten im Wert von rund $27.000 entdeckt. Der Park ist einer der wenigen Orte weltweit, an denen Besucher öffentlich nach Edelsteinen graben und alles Gefundene behalten dürfen. Meistens werden dort allerdings nur winzige Diamanten gefunden. Michelle Fox hatte 3 Wochen lang gezielt nach einem Stein für ihren eigenen Verlobungsring gesucht. Der Diamant soll nun geschliffen und in ihren Ring eingesetzt werden.
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3: Ich bin ja ein wirklich großer Ordnungsfreak, auch mit 2 kleinen Kindern. Ich kann da abends nicht ins Bett gehen, wenn im Haus Chaos herrscht. Nee, sorry, geht nicht. Es gibt nicht nur Ordnungsfreaks wie mich, es gibt auch Ordnungscoaches. Und die helfen dabei, dass man das hinbekommt mit dem Aufräumen im Leben. Wir haben so einen Ordnungscoach mal getroffen, eine Frau, und stellen sie euch in unserem Brillux Zuhause Podcast vor. Ich bin sehr gespannt. Wir hören da gleich mal rein, gegen 20 vor 2 hier bei Brillux Radio. Ich bin Sabrina Wegner. Schönen Nachmittag euch.

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1: Ordnung ist das halbe Leben. Das hat mir meine Oma eingeprägt. Und ich muss sagen, ich liebe Ordnung. Auch mit zwei kleinen Kindern. Wenn ich zum Beispiel in den Urlaub fahre, dann muss im Haus alles picobello sein. Boah, sonst kriege ich die Krise. Oder auch abends, ja, wenn ich ins Bett gehe. Muss aufgeräumt sein. Für alle, die nicht so ein Ordnungsfabel haben, es gibt Menschen, die einem dabei helfen, dass man Ordnung in sein Leben bekommt, in sein Zuhause. In unserem Brillux Zuhause Podcast hat Interior Designer Erik Schroth eine Ordnungscoachin zu Gast. Jennifer heißt sie und wir hören mal rein.
2: Natürlich mag ich es auch, wenn es aufgeräumt ist, klar. Ich habe es jetzt ein bisschen übertrieben, aber es fällt mir sehr schwer. Also ich bin jemand, der auch so ein bisschen das Chaos liebt. Ich bin beruflich extrem viel unterwegs, viel in Hotels auch. Und man darf nach 5 Minuten nicht mehr in mein Hotelzimmer gehen, weil ich mache den Koffer auf und ich verteile wirklich überall Sachen von mir, weil ich es nicht ertrage, in so einem cleanen Hotelzimmer zu sein. Ich brauche das irgendwie, damit
3: es ist ja auch eine Art von Kreativität,
2: heimlich ist so.
3: Ja, genau, das kann man ja auch machen. Das ist ja auch völlig in Ordnung. Also bei mir ist es dann so hauptsächlich, wenn du dich aber verlierst, wenn du nicht mehr in deinem Haushalt zurechtkommst, weil du jedes Mal dich überfordert fühlst, wenn du was suchst oder auch wenn es im Weg rumliegt, wenn es zu viel wird. Oft ist es ja zu viel, ne? Wie schnell ist der Klick beim Online-Händler? Zack, ist zu Hause. Klar. Und dann wird das immer mehr und man merkt es gar nicht. Ne?
2: Aber bin ich denn, also jemand, der so ein bisschen kreativ, chaotisch ist, so ein typischer Kunde von dir? Oder geht es schon eher tatsächlich in die Richtung Menschen, die damit ein Problem haben, also Richtung Messi oder so?
3: Ja, beides. Das ist ja das Schöne. Also mein Job ist total breit gefächert. Also du kannst bei dir, wenn ich das jetzt noch richtig schick machen will, weißt du, den Kleiderschrank mache ich dir dann alles auf gleiche Bügel, nach Farben sortiert oder
2: das
3: nach Saison.
2: Das hält dann ungefähr einen Tag.
3: Ja. Oder die Schubladen in High-End-Dosen, alles etikettiert. Das kann man machen. Oder eben auch, was ich dann viel habe bei Familien, dass du einfach zusiehst, dass sie nicht im Chaos untergehen. Ne? Du hast die Matschklamotten, du hast die Klamotten, du hast, Eingangsbereich ist immer ein großes Thema, die Spielsachen, dass nicht alles in der Küche rumliegt, es wird ja immer schön alles hingeschmissen gerne, sondern dass man da das hinkriegt, dass alles eine Struktur hat, einfach eine Struktur reinzukriegen.
1: Struktur und Ordnung in meinem Leben, ganz, ganz wichtig. Bei wem es anders ist, ein Ordnungscoach, der kann da helfen. Ganz spannend. Hört gerne mal in den Brillux Zuhause Podcast rein, in voller Länge. Den findet ihr auf allen gängigen Podcast-Plattformen.

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1: Wir sprechen gleich über ein Genie mit schrägem Flair. Ja, die Rede ist von Wolfgang Amadeus Mozart, der Komponist der Wiener Klassik. Ich muss sagen, das ein oder andere Klavierwerk von ihm höre ich auch ganz gerne mal zum Runterkommen. In der französischen Nationalbibliothek hat es jetzt einen Sensationsfund gegeben, denn man hat da von ihm ein bisher unbekanntes Musikstück entdeckt. Die Details, die hört ihr in der nächsten Stunde hier bei uns bei Brillux Radio.

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1: Im Studio Gisa Weber. Die EU drückt Google eine harte Strafe auf. Insgesamt muss der Tech-Riese fast 900 Millionen Euro zahlen. Dabei geht es darum, dass der Konzern seine eigenen Dienste bevorzugt hat. Eigentlich war mit einer höheren Strafe gerechnet worden. Wenn ein neues Gesetz schnell durch den Bundestag soll, darf die Regierung auch künftig aufs Gas drücken. Die Verfassungsrichter in Karlsruhe sehen kein Recht auf bestimmte Fristen. Beschwert hatte sich ein Ex-CDU-Abgeordneter im Zusammenhang mit dem alten Heizungsgesetz der Ampel. Was soll auf die neuen Euroscheine? Beethoven und Maria Callas oder doch der Eisvogel? Darüber können die Menschen in der EU ab heute Nachmittag abstimmen. Zur Wahl stehen die Themen europäische Kultur und Flüsse und Vögel. Gedruckt werden sollen die Scheine ab 2028. Das Warten hat ein Ende. Jürgen Klopp wird morgen wohl endlich als neuer Bundestrainer vorgestellt. Der DFB hat zur Pressekonferenz eingeladen. In der Einladung wird zwar kein konkreter Anlass genannt, den können sich aber wohl alle denken.
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2: Hallo ihr Lieben, Sabrina Wegner hier. Macht euch einen entspannten Nachmittag. Vielleicht ja mit Mozart. Ja, ab und zu höre ich ganz gerne mal ein bisschen klassische Musik und dann so ein Klavierstück von Wolfgang Amadeus zum Runterkommen. Gefällt mir. Ja, wir sprechen aber gleich über ein Stück von Mozart, das bisher noch keiner kennt. In der französischen Nationalbibliothek wurde nämlich ein unbekanntes Manuskript von ihm entdeckt. Die Details, die hört ihr nach drei Songs.
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Wer klassische Musik mag, der kennt auch die Stücke von Mozart, klar. Ab und zu zum Runterkommen, muss ich sagen, höre ich auch gerne mal so ein Klavierstück von ihm. Das erdet einen so, ja. Mozart ist schon lange nicht mehr unter uns, aber man hat jetzt ein Stück von ihm gefunden. Das war so bisher nicht bekannt. Und zwar in der französischen Nationalbibliothek. Fachleute sprechen von einer Sensation, ja. Das Heft, das umfasst 7 Stücke für Flöte und Harfe und stammt offenbar aus Mozarts letztem Paris-Aufenthalt im Jahr 1778. Damals gab er Unterricht, unter anderem einer jungen Harfenistin aus einer adeligen Musikerfamilie. Besonders spannend, in dem Heft stehen wohl nicht nur Mozarts Notizen, sondern auch die seiner Schülerin. Man schaut ihm also quasi direkt beim Unterrichten über die Schulter. Für die Mozart-Forschung ist es ein echter Schatz, der da gefunden wurde. Die neu entdeckten Stücke für Harfe und Flöte sind etwa 20 Minuten lang und die wurden in Frankreich auch schon im Radio ausgestrahlt. Ja, Mozart überrascht. Auch 270 Jahre später noch. Schönen Donnerstag hier mit Brillux Radio.

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1: Sonne und Wolken wechseln sich heute Mittag ab und an kann es vor allem im Osten auch mal nass werden. Vereinzelt ist sogar ein kurzes Gewitter drin. Insgesamt bleibt es aber sommerlich mit Höchstwerten zwischen 19 und 27 Grad. Morgen wird es in vielen Ecken freundlicher und trocken. Die Topwerte gehen rauf auf bis zu 30 Grad.
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2: Weniger ungeimpfte Kinder. Weltweit sinkt die Zahl der Kinder, die im ersten Lebensjahr überhaupt keine Impfung erhalten. Innerhalb von nur einem Jahr um 750.000. Das zeigt ein neuer Bericht von Weltgesundheitsorganisation und UNICEF. Besonders stark verbessert hat sich die Lage im Sudan. Dort stieg die Erstimpfquote gegen Diphtherie, Tetanus und Keuchhusten um rund 35%, die gegen Masern um 22%.
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3: Glas, das ist für mich ja so ein richtiger Endgegner, muss ich gestehen. Ich sag nur, eine Glasflasche auf dem Boden und dann hast du Millionen Scherben. Oh, ätzend, oder? Und Wochen später findet man unterm Schrank immer noch Scherben, obwohl man schon 100 Mal gesaugt hat. Glas kann aber auch ganz besonders sein. Man hat es ja auch jeden Tag um sich, ja? Fenster, Spiegel, das Glas, aus dem wir trinken. Wir haben jemanden getroffen, der vom Beruf her jeden Tag mit Glas zu tun hat, nämlich einen Glasbläser. Und der hat uns ein paar sehr spannende Fun Facts zu Glas geliefert. Hört ihr gegen 20 vor 3 hier bei uns bei Brillux Radio. Ich bin Sabrina Wegner, euch einen schönen Donnerstag.

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2: Glas haben wir alle zu Hause. Fenster, Spiegel, Teelichter, die Glasflasche. Ist ja mein persönlicher Endgegner. Mir ist letztens noch eine runtergefallen. Millionen Scherben, ja. So eine Arbeit, die alle wegzumachen. Und trotzdem findet man eine Woche später noch Scherben unterm Schrank. Ja, Glas begegnet uns zu Hause ständig, man trinkt ja auch täglich draus. Mit dem Material müssen wir uns also mal so ein bisschen mehr beschäftigen. Lisa Kreinbaum aus der Brillux Radio Redaktion hat sich mit einem Glasexperten getroffen und drei überraschende Fun Facts zu hören bekommen.
3: Ja, in der Glasmanufaktur Willingen habe ich Sebastian Hartmann getroffen. Er ist ausgebildeter Glasbläser, klar also, dass er richtig viel über Glas weiß. Und besonders überrascht hat mich unser erster Fakt. Christbaumschmuck war eigentlich eine Notlösung. Sterne, Kugeln, Figuren aus Glas, die am Weihnachtsbaum hängen, das ist für uns alles völlig normal, einfach eine schöne Tradition. Und das kommt tatsächlich von Glasbläsern wie Sebastian, aber eben aus der Not heraus, weil der Glasbläser damals zur armen Bevölkerungsschicht gehörte.
4: Und sich zu Weihnachten eben halt kein, also Obst und so an den Weihnachtsbaum hängen konnte, hat dann Glas rangehangen. Und so ist dann der Christbaumschmuck entstanden. Und dann haben eben halt die Amerikaner eben halt nach dem Zweiten Weltkrieg das kennengelernt, haben das mit nach Amerika gebracht und so ist es halt so eine Tradition geworden, eben halt Christbaumschmuck an den Weihnachtsbaum zu hängen.
3: Also beim nächsten Mal, wenn ihr euren Baum schmückt, denkt an die Glasbläser, denen wir diese schöne Tradition zu verdanken haben. Fakt Nummer 2, Glas ist nicht gleich Glas. Das hat mir Sebastian bei meinem Besuch in der Glasmanufaktur, in der zum Beispiel Teelichtgläser und Glaskugeln hergestellt werden, direkt klar gemacht.
4: Wir können nicht hier irgendwelches Glas aus so einem Glascontainer nutzen. Das funktioniert nicht. Wir müssen schon ein sauberes Glas haben, um auch einen sauberen Artikel herzustellen. Das erstmal zu klären. Oder dass es eben halt hunderte von Glassorten gibt. Weil im Allgemeinen weiß keiner, dass es eben halt jeder eine eigene Glassorte produziert.
3: Glas hat ganz verschiedene Eigenschaften. Zum Beispiel was Bearbeitungszeit, Glanz oder Härtegrad angeht. Jeder Hersteller achtet da auf andere Eigenschaften. Und so kommen die ganzen vielen verschiedenen Glassorten zustande. Unser dritter und letzter Fakt, Glas kann auch extrem dünn sein.
4: Glas kann also so dünn werden wie Konfetti.
3: Ja, kein Scherz. Da reden wir dann natürlich nicht von Fensterglas oder Glastüren oder sowas. So ein hauchdünnes Glas, das wird zum Beispiel genutzt für Smartphone-Displays, Smartwatches oder faltbare Geräte. Dünnes Glas lässt sich nämlich leicht biegen, ohne dabei zu zerbrechen.
2: Was Glas so alles kann, ja, Fun Facts von einem Glasbläser. Gehört habt ihr das hier bei uns, bei Brillux Radio.

Wickeln erlebt er gerade ein riesen Comeback. Ist voll angesagt. Topflappen, Schals, Kuscheltiere. Soll ja auch entschleunigen, häkeln. Na, sollte ich vielleicht auch mal mit anfangen. In Spanien, da ist schon fleißig gehäkelt worden. Da hat sich nämlich ein Dorf einen großen, bunten Sonnenschutz gehäkelt. Tolle Idee, gucken wir uns an. Machen wir in der nächsten Stunde hier bei Brillux Radio.

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1: Im Studio Gisa Weber. 890 Millionen Euro muss Google blechen. Die EU-Kommission brummt dem Internetriesen diese Strafe wegen Wettbewerbsverstößen auf. Unter anderem geht es darum, dass Google seine eigenen Dienste bei Suchanfragen bevorteilt. Für neue Gesetze gibt es in Deutschland weiter kein Tempolimit. Ein Ex-CDU-Abgeordneter war vor das Verfassungsgericht gezogen, weil das alte Heizungsgesetz der Ampel seiner Meinung nach zu schnell durch den Bundestag sollte. Allgemeine Regeln für einen Zeitrahmen sieht das Grundgesetz aber nicht vor, so die Richter. Beethoven oder Eisvogel. Ab heute Nachmittag können die Menschen in der EU mitbestimmen, was künftig auf den Euroschein kommt. Ins Rennen gehen eine Reihe mit Naturmotiven und eine zur europäischen Kultur. Nur eine geht in den Druck. Fußball-Deutschland schaut morgen gespannt nach Frankfurt. Jürgen Klopp wird auf dem DFB-Campus wohl endlich als neuer Bundestrainer vorgestellt. Der DFB hat zur Pressekonferenz geladen. Klopp soll einen Vertrag bis inklusive der Weltmeisterschaft 2030 kriegen.
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2: Schönen Nachmittag euch. Kurz nach drei, Sabrina Wegner hier. Könnt ihr häkeln? Also ich nicht. Ich habe es zumindest noch nicht ausprobiert. Sollte ich vielleicht mal machen? Soll ja entschleunigen. Häkeln ist gerade voll im Trend. Topflappen, Schals, kleine Tiere werden da gehäkelt. Und auch ein Sortenschutz. In Spanien hat ein Dorf ganz viele Lappen gehäkelt mit unterschiedlichen Farben. Und rausgekommen ist so eine große, bunte Patchwork-Decke. Ein Sonnenschutz, der über den Straßen hängt. Wahnsinnig kreative Idee. Und die gucken wir uns gleich mal ein bisschen genauer an. Machen wir nach drei Songs.
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1: Wir legen mal kurz einen Stopp ein in Spanien. Oh, ich liebe dieses Land. Die Sonne, die Menschen, die Sprache.

0: Ja, wir sind in einem kleinen Ort bei Malaga. Da haben sich Dorfbewohner Gedanken darüber gemacht, wie man so ein bisschen mehr Schatten bekommt. Und sie sind da richtig kreativ geworden. Linda Wilmes aus der Brillux Radio Redaktion. Es geht um einen Sonnenschutz, der handgemacht ist.
1: Ja, in Spanien, da ist es ja besonders im Sommer ziemlich heiß und die Sonne knallt. In Alaurín de la Torre hängt deshalb über der Einkaufsstraße ein riesiges buntes Dach aus gehäkelten Deckchen statt so klassischen Plastikmarkisen oder moderneren Überdachungen.
0: Also wirklich gehäkelt, ne? Nicht irgendwie Stoffbahnen.
1: Nee, richtige Häkelarbeit. Unzählige einzelne Quadrate, die zusammengenäht wurden und jetzt wie so ein großes buntes Tuch die Straße überdachen.
0: Toll. Sag mal, wie kommt man denn auf so eine Idee?
1: Das fing mit Frauen aus einem lokalen Häkelkurs an. Die wollten irgendwie was gegen die Sommerhitze in der Straße machen. Statt einer klassischen Plastiküberdachung haben sie dann aber angefangen, diese bunten Häkelwerke selbst anzufertigen und aufzuhängen.
0: So, und das bringt tatsächlich was?
1: Ja, total. Erstmal ist das natürlich ein Hingucker. Aber gleichzeitig spendet das Ganze Schatten, die Straße heizt sich weniger auf und der Ort wirkt jetzt viel gemütlicher.
0: Ich stelle mir das gerade mal so vor, eine riesige Patchwork-Decke über der Straße. Ist das so?
1: Ja, genau so sieht das auch aus. Nicht wie Omas olle Decke auf dem Sofa, sondern wirklich farbenfroh und kunstvoll, wie so eine Open-Air-Galerie. Die Bilder davon gehen regelmäßig viral. Da entsteht mit etwas komplett Handgemachtem plötzlich echte Stadtgestaltung.
0: Wie groß ist das denn?
1: Ja, mittlerweile hängen da wohl über 1000 Quadratmeter. Also wirklich riesig. Da wird aber auch seit 2019 dran gearbeitet. Da wurden die ersten Plastiksonnensegel durch diese Häkelkunst ersetzt.
0: Boah, das ist ja schon eine lange Zeit. Und das machen immer noch Leute aus dem Ort selbst, ja?
1: Ja, genau. Da wird sich regelmäßig für getroffen. Gemeinsam mit Häkellehrerin Eva Pacheco haben die Frauen aus dem Dorf da ein richtig lokales Gemeinschaftsprojekt draus gemacht. Leute gehen dann plötzlich langsamer, machen Fotos oder staunen einfach nur. Ein richtig schönes Beispiel dafür, dass Stadtgestaltung nicht immer nur Beton, Stahl oder Architektur sein muss.
0: Ja, das ist schon verrückt, dass es etwas so Handgemachtes am Ende fast mehr Atmosphäre schafft als manche millionenteure Stadtplanung, ne?
1: Ja, ich glaube gerade deshalb, weil man merkt, da steckt Zeit drin. Menschen, Handwerk, Geduld. Und ganz viel Liebe.
0: Ja, definitiv. Eine Stadt muss manchmal nicht größer, lauter oder moderner sein, sondern einfach persönlicher. Ein gehäkelter Sonnenschutz macht ein Dorf in Spanien zur farbenfrohen Open-Air-Galerie. Eine wirklich schöne Geschichte hier bei Brillux Radio. Dank dir, Linda.

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1: Sonne und Wolken wechseln sich heute Nachmittag ab und ab und zu kann im Osten auch mal ein Schauer dabei sein. Ganz vereinzelt mit kurzem Gewitter. Bis zum Abend bleibt es meist trocken. Dazu werden es je nach Ecke 19 bis 27 Grad. Morgen dann oft viel Sonne und trocken mit maximal bis zu 30 Grad.
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2: Neues Leben für alte Wiesen. An der Universität Bern zeigen Forschende, wie sich artenarme Wiesen wieder in blühende Landschaften verwandeln lassen. Seit 2019 säen Wissenschaftlerinnen und Landwirte gemeinsam Samen aus besonders artenreichen Wiesen auf ausgelaugten Böden aus. Schon 2 Jahre später erreichen 90% der Flächen die höchste Qualitätsstufe für Pflanzenvielfalt. Ein Projekt, das zeigt, wie Wissenschaft und Landwirtschaft gemeinsam die Vielfalt zurückbringen.
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3: Sonnenbrillen habe ich, mehrere. Eine Lesebrille habe ich auch. Ja, man wird nicht jünger. Eine VR-Brille habe ich nicht. Habe ich bisher nicht gebraucht. VR-Brille. Virtual Reality. Ist eine Brille, die setzt man sich auf und dann können damit digitale Motive auf die Wand produziert werden. Die Linien, die kann man dann nachzeichnen und ausmalen. So entstehen große Wandbilder. Auch in den eigenen 4 Wänden. Das Handling und was da alles so möglich ist, das gucken wir uns gleich mal bei einer Malermeisterin so ein bisschen genauer an. Gegen 20 vor 4 hier bei Brillux Radio. Ich bin Sabrina Wegner. Hallo zusammen.

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1: Kunst auf Fassaden, sogenannte Murals, finde ich ganz faszinierend. Aber ich frage mich ja auch jedes Mal, wie zeichnen die das eigentlich auf die Wand, dass es am Ende auch so schön aussieht? Und ist so ein Kunstwerk eigentlich auch in den eigenen vier Wänden möglich? Im Flur zum Beispiel? Die Antwort lautet ja, ist möglich. Daniel Peters aus der Brillux-Radio-Redaktion, klär uns bitte mal auf. Wie geht Wandkunst heute ohne XXL-Aufwand?
2: Mit einer VR-Brille, also Virtual Reality, gehört bei Malermeisterin Tamina Beckerath aus Bilshausen bei Göttingen inzwischen ganz selbstverständlich zum Alltag. Auf Instagram und TikTok ist sie über Videos aus den USA gestolpert, in denen Künstler mit genau solchen Brillen arbeiten. Sie war sofort begeistert und hat sich selbst so ein Ding gekauft. Bislang waren so Wandkunstwerke nämlich eine ziemlich mühsame Sache. Mit dem Overhead-Projektor konnte sie nur im Dunkeln arbeiten oder für größere Motive, zum Beispiel an der Fassade, mussten riesige Plotterfolien produziert, mühsam an die Wand geklebt und dann Element für Element abgezogen und ausgemalt werden.
3: Wir hatten einmal ein riesiges Logo von der Grundschule, das war dann 4x3 Meter groß mit dem Hubsteiger und das war total umständlich. Das Ende von Lied war, dass am Ende sowieso alles hintergelaufen ist, also hätten wir auch alles einfach mit der Hand malen können.
2: Und genau da kommt die Brille ins Spiel. Tamina setzt sie auf, sieht weiterhin die echte Wand, aber mit dem digitalen Motiv darüber. Und dann zieht sie die Linien einfach nach.
1: Also immer noch klassisches Handwerk, ja?
2: Genau. Die Brille zeichnet ja nichts, die projiziert nur. Das Gefühl für die Linien, die Farbe, die Ausführung, das bleibt Taminas Job, Handwerk. Und die Brille hat sie inzwischen auch dabei, wenn es um Entscheidung geht. Für die Kunden wird es viel greifbarer, wie ein Ergebnis am Ende aussieht, wenn sie sich das durch die VR-Brille anschauen können.
3: Und da konnten die auf meinem Handy gucken, genau wie ich das anordne. Und dann konnten die genau sagen, ein bisschen weiter links, ein bisschen größer oder so. Und das war total cool. Die war total faszinierend davon.
2: Früher hat Tamina kaum Wandbilder gemacht. Jetzt, in einem halben Jahr, locker 10.
1: So, und was kostet das so ungefähr?
2: Weniger als ich gedacht hätte. Wenn wir uns ein ähnlich großes Kunstwerk kaufen, würden wir unter Umständen sogar deutlich mehr zahlen.
3: Das ist auch total abgespaced und man sieht ja natürlich auch total cool aus mit der Brille. Und die Kunden finden das total faszinierend und das macht natürlich schon Spaß. Und die Kunden erzählen das dann beim Kaffee ihren Nachbarn und da wird man natürlich schon bekannter dadurch.
2: Die Technik ersetzt hier nicht das Handwerk, sie macht es am Ende sogar noch gefragter.
1: Ein Wandkunstwerk für die eigenen vier Wände, dank VR-Brille. Coole Idee. Inspiration, die gab's hier bei uns, bei Brillux Radio.

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1: Gleich ist wieder Quiz-Time. Wir stellen euch besondere Jobs in unserem Jobquiz vor und ihr könnt mitraten. Heute suchen wir einen Job, der zaubert anderen ein Lächeln aufs Gesicht. Bei diesem Job geht es um Schmecken. Es geht um Genuss. Es duftet. Ja? Das Endprodukt soll schön aussehen. Na, habt ihr eine Idee? Welchen Job suchen wir? Auflösung gibt's in der nächsten Stunde hier bei Brillux Radio. Ich bin Sabrina Wegner, bin raus für heute. Euch noch einen schönen Nachmittag.

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1: Im Studio Gisa Weber. Die EU drückt Google eine harte Strafe auf. Insgesamt muss der Tech-Riese fast 900 Millionen Euro zahlen. Dabei geht es darum, dass der Konzern seine eigenen Dienste bevorzugt hat. Eigentlich war mit einer höheren Strafe gerechnet worden. Was soll auf die neuen Euroscheine? Beethoven und Maria Callas oder doch der Eisvogel? Darüber können die Menschen in der EU ab heute Nachmittag abstimmen. Zur Wahl stehen die Themen europäische Kultur und Flüsse und Vögel. Gedruckt werden sollen die Scheine ab 2028. In der Union gibt es Widerstand gegen die geplante Zuckersteuer. Sachsen-Anhalts Ministerpräsident Schulze sagte dem Spiegel, sie bringe keine Veränderung im Gesundheitsbewusstsein der Menschen. Stark zuckerhaltige Getränke wie Cola und Co. sollen in Zukunft mit bis zu 32 Cent pro Liter besteuert werden. Das Warten hat ein Ende. Jürgen Klopp wird morgen wohl endlich als neuer Bundestrainer vorgestellt. Der DFB hat zur Pressekonferenz eingeladen. In der Einladung wird zwar kein konkreter Anlass genannt, den können sich aber wohl alle denken.
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2: So, und wir starten gleich mal mit Rätseln in den Donnerstagnachmittag. Das Drillux Radio Drop Quiz gleich für euch. Ich bin Melanie Knöppler.
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1: Sonne und Wolken wechseln sich heute Nachmittag ab und zu kann im Osten auch mal ein Schauer dabei sein. Ganz vereinzelt mit kurzem Gewitter. Bis zum Abend bleibt es meist trocken. Dazu werden es je nach Ecke 19 bis 27 Grad. Morgen dann oft viel Sonne und trocken mit maximal bis zu 30 Grad.
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2: Paddler rettet Waschbären. Bei schweren Überschwemmungen in Texas hat ein Stand-up-Paddler einen Waschbären vor dem Ertrinken gerettet. Starke Regenfälle hatten Straßen und Felder unter Wasser gesetzt. Der Sportler war mit seinem Board unterwegs, als sich ihm der völlig verängstigte Waschbär entgegenstreckte. Kurz entschlossen nahm er das Tier an Bord und brachte es sicher an Land. Kaum dort angekommen, flitzte der gerettete Waschbär schnell davon.
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3: Schützenfest kann doch jeder. Ein richtiges Ritterturnier, das macht doch ordentlich was her. Hat sich Pfaffen Schwabenheim wohl so gedacht und wie da gefeiert wird, das hört ihr gleich. Ich bin Melanie Knöppler.

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2: Jetzt ist sie wieder, die Zeit der Schützenfeste. Es wird gefeiert, was das Zeug hält. Fast jedes Dorf hat so ein Fest, nur Pfaffenschwabenheim hat sich was anderes ausgesucht. Da wird das kleine Örtchen zum Zentrum der internationalen Ritterszene. Dort reisen nämlich einmal im Jahr Ritter aus aller Welt an, ziehen sich Rüstungen an und liefern sich in einer Arena richtige Kämpfe mit Schwert und Schild. Danielle Theiss organisiert das Ganze seit 2019 zusammen mit ihrem Vater, Malermeister Norbert Theiss. Danielle, in dieser Schwertkampfarena, da geht's richtig zur Sache, oder? Ein Kampf auf Leben und Tod ist es aber nicht.
3: Genau. Also das Ziel ist es, wie man sich das beim Wrestling im Vergleich vorstellen kann, ganz plump gesagt, sich zu Boden zu reißen. Weil wenn auch so ein Kämpfer dann mal liegt, dann liegt er in seiner Rüstung. Oder demnach so mit seinem Schwert und Axt außer Gefecht zu setzen, dass er sozusagen verloren hat.
2: Okay, machen da denn viele mit? Wie groß ist denn das Turnier?
3: Inzwischen haben wir tatsächlich weltweite Teams vertreten, wie Amerika, Australien. Aus der ganzen Welt reisen mit Fliegern in Rüstung die Kämpfer, die Sportler an, um dann in Pfaffenschwabenheim, einem 1300 Seelenörtchen, sich mit Axt und Schwert zu bekämpfen.
2: Ja, das ist ja krass. Das Turnier heißt Way of Honor. Was genau ist denn das? Erklär mal kurz, wie sehen die Kämpfer aus?
3: Ein Schwertkampfturnier in dem Fall, in dem Männer und Frauen in verschiedenen Gruppengrößen, ob 12 gegen 12, 5 gegen 5, gegeneinander antreten mit, wie gesagt, Schwert und Axt, tatsächlich in richtiger Rüstung, mit richtigem Kettenhemd, mit richtigem Unterkleid und so weiter, also auch mit richtigen Handschuhen, genau.
2: Das ist ja Wahnsinn. Und das Ganze kann man sich auch live angucken am 8. und 9. August. Ist das auch komplett kostenlos?
4: So ist es.
3: Wir haben jedes Jahr bis zu 2000 Besucher an dem Wochenende. Von daher, es lohnt sich, wirklich mal vorbeizuschauen, eine Bratwurst zu essen und dabei zu schauen, wie sich die Kämpfer die Schädel einschlagen sozusagen. Genau.
2: Ja, das ist doch mal was. Was nicht alltäglich ist, ein historisch korrektes Schwertkampfturnier in mittelalterlicher Kulisse in Pfaffenschwabenheim. Richtig. Cooles Event. Das wird auch übrigens live gestreamt über YouTube. Das sind dann auch Videos von den letzten Jahren drin, falls ihr doch mal im Vorfeld so ein bisschen Einblick verschaffen möchtet, was euch denn da erwartet. Way of Honor am 8. und 9. August in Pfaffenschwabenheim.

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1: So, wir packen jetzt gleich mal die Farbeimer aus und streichen den Flur. Dunkles Petrol von oben bis unten. Ah, ich höre schon praktisch den Aufschrei, der durch die Runde geht. Nein, bloß nicht, das kannst du nicht machen, viel zu dunkel. Da wirst du erschlagen, wenn du in den Raum kommst. Nö, das stimmt nicht. Und den Beweis, den treten wir hier bei Brillux Radio in der nächsten Stunde mal an.

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1: Im Studio Gisa Weber. 890 Millionen Euro muss Google blechen. Die EU-Kommission brummt dem Internetriesen diese Strafe wegen Wettbewerbsverstößen auf. Unter anderem geht es darum, dass Google seine eigenen Dienste bei Suchanfragen bevorteilt. Beethoven oder Eisvogel. Ab heute Nachmittag können die Menschen in der EU mitbestimmen, was künftig auf den Euroschein kommt. Ins Rennen gehen eine Reihe mit Naturmotiven und eine zur europäischen Kultur. Nur eine geht in den Druck. Für neue Gesetze gibt es in Deutschland weiter kein Tempolimit. Ein Ex-CDU-Abgeordneter war vor das Verfassungsgericht gezogen, weil das alte Heizungsgesetz der Ampel seiner Meinung nach zu schnell durch den Bundestag sollte. Allgemeine Regeln für einen Zeitrahmen sieht das Grundgesetz aber nicht vor, so die Richter. Über 140 deutsche Meistertitel in 24 Sportarten. In Hannover steigen seit heute die Finals. 4 Tage lang läuft das Mini-Olympia. Bei vielen Wettbewerben ist aber der Eintritt frei. Zu den neuen Sportarten dieses Jahr gehören unter anderem Beachvolleyball, Gewichtheben und Surfen.
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2: Ich bin Melanie Knäppler und gleich widerlegen wir hier ein absolutes Klischee. Es geht um Wände und dunkle Farben.
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1: Wenn es ans Streichen der eigenen vier Wände geht, dann greifen ja viele erstmal zu was Hellem. Also die Erfahrung habe ich jedenfalls gemacht. Dunkle, kräftige Farben in den eigenen vier Wänden, da denken doch die meisten, na, nee, viel zu erdrückend. Aber mit diesem Klischee wollen wir heute mal aufräumen, mit einem perfekten Gegenbeispiel, nämlich mit der Wohnung von Dr. Matthias Wenghöfer. Er hat sich in seiner rund 40 Quadratmeter großen Wohnung für viele kräftige Farben entschieden, zum Beispiel für ein Gelb an den Wänden zu seiner schwarzen Küche.
2: Ich glaube einfach durch den Kontrast, also schwarz-gelb, das wirkt lebendig, da hat man jetzt nicht das Gefühl, dass das total erdrückt.
1: Ja, in seinem winzigen Eingangsbereich, da hat er sich zum Beispiel für ein dunkles Petrol entschieden und trotzdem, es wirkt nicht beengend.
2: Man muss sagen, mit dem dunklen Blauton, diesem dunklen Petrol ist eigentlich genau das Gegenteil. Man kommt halt rein, hat einen super schönen intimen Raum und dann öffnet sich die Wohnung, nachdem man durch den Raum durchgegangen ist.
1: Ihr wollt euch selbst davon überzeugen, wie dunkle Farben auf kleinem Raum wirken? Ja, dann schaut euch die ganze Homestory auf unserer Webseite an. Hört sie euch an, brillux.radio, und da gibt's auch jede Menge Fotos.

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1: Sonne und Wolken wechseln sich gerade ab und im Osten kann es vereinzelt mal regnen. Vielleicht ist auch kurz ein Gewitter drin, sonst bleibt es oft trocken. Dazu liegen die aktuellen Höchstwerte bei 19 bis 27 Grad. Morgen sieht es dann insgesamt freundlicher aus, viel Sonne und trocken, maximal bis 30 Grad.
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2: Neues Grab in Luxor. In Ägypten haben Archäologen ein bemerkenswert gut erhaltenes, rund 3000 Jahre altes Grab entdeckt. Solche intakten Gräber sind selten, weil die meisten alten Grabstätten längst ausgeraubt oder stark verwittert sind. Im Inneren fanden die Forschenden farbige Malereien und Inschriften, die zeigen, wie ein wohlhabender Mann und seine Frau ihre Götter verehrten. Gerade solche Details aus dem Alltagsleben verraten uns mehr über den Glauben und die Gesellschaft der alten Ägypter. Ein kleines Fenster in eine 3000 Jahre alte Welt, das erstaunlich frisch wirkt.
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3: Kommt gut in den Abend mit Brillux Radio. Mein Name ist Melanie Knäppler und ich begleite euch.

schönen Abend euch mit Brillux Radio. Vielleicht ist es ja jetzt Zeit für Vegemite. Ja, ein konzentrierter Hefeextrakt mit ganz vielen B-Vitaminen. Dunkelbraun, mäßig bis gut streichbar. Schmeckt so ein bisschen salzig, malzig und leicht bitter. Ist übrigens 1922 von Cyril Callister entwickelt worden in Australien. Und das genaue Rezept, das wird geheim gehalten. Es beruht aber auf Hefe, die als Rückstand beim Bierbrauen anfällt. Dazu Malz eben und Salz- und Gemüseextrakte. Ursprünglich war das übrigens kein Erfolg. Auch der Chefverkäufer der Firma Fred Walker Company, für die es von Callister entwickelt worden ist, konnte weder den Geruch noch den Geschmack ausstehen. Callister hat aber damals auch den viel erfolgreicheren Schmelzkäse entwickelt und die Fred Walker Company, die hat dann zu jedem verkauften Schmelzkäse ein Glas Vegemite dazu gegeben, und zwar umsonst. In der Zeit der großen Depression, in der Lebensmittel nicht verschwendet worden sind, hat sich dann Vegemite ziemlich verbreitet und auch der Konsum ist gestiegen. Heute übrigens eins der Nationalgerichte in Australien. Kommt gerne auf Cracker und Sandwiches und ist so berühmt, dass es Vegemite sogar einen Song geschafft hat. Und zwar in den der australischen Band Man at Work. Und jetzt seid ihr dran. Gut hinhören, ob ihr es entdeckt im Song Down Under.

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1: Und was war so euer Highlight nach dem Ende der Ausbildung? Also für mich natürlich die Tatsache, dass ich endlich regelmäßig auf Sendung gehen konnte. Da habe ich doch gewusst, für was ich das Ganze gemacht habe. Malerlehrlingen in Birkeneck ging es vermutlich ähnlich. Die durften nämlich zum Schluss ihrer Ausbildung ein ganz besonderes Projekt angehen. Ein richtiges Kunstwerk. Da hören wir hier bei Brillux Radio in der nächsten Stunde mal rein.

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1: Im Studio Gisa Weber. Die EU drückt Google eine harte Strafe auf. Insgesamt muss der Tech-Riese

fast 900 Millionen Euro zahlen. Dabei geht es darum, dass der Konzern seine eigenen Dienste bevorzugt hat. Eigentlich war mit einer höheren Strafe gerechnet worden. Wenn ein neues Gesetz schnell durch den Bundestag soll, darf die Regierung auch künftig aufs Gas drücken. Die Verfassungsrichter in Karlsruhe sehen kein

0: Das Motiv für die Attacke ist bislang unklar. Die Polizei ist vor Ort im Großeinsatz. Fußball-Deutschland schaut morgen gespannt nach Frankfurt. Jürgen Klopp wird auf dem DFB-Campus wohl endlich als neuer Bundestrainer vorgestellt. Der DFB hat zur Pressekonferenz geladen. Klopp soll einen Vertrag bis inklusive der Weltmeisterschaft 2030 kriegen.
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2: Nochmal so richtig zeigen, was man kann zum Ende der Ausbildung. Ja, so würde ich unser nächstes Thema beschreiben. Wir schauen gleich mal, wie aus einem Turm ein richtiges Kunstwerk geworden ist. Ich bin Melanie Knäppler. Schönen Abend euch.
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0: Einen Turm anstreichen, ja, das klingt jetzt erstmal so nach Malerroutine. Einen Turm in ein Kunstwerk verwandeln, das ist schon eine ganz andere Liga. Und wenn das Ganze noch dazu ein Azubi-Projekt ist, ja, dann ist ja wohl klar, was am Ende das Highlight der Ausbildung war. Daniel Peters nimmt uns jetzt mit zu genau so einem Projekt. Und da waren Jugendliche im Einsatz, die sich sowas vor kurzem selbst noch nicht zugetraut hätten. Daniel, warum denn nicht?
1: Das war eine Aktion der Brillux Nachwuchsinitiative Deine Zukunft ist bunt, kurz DZIB, zusammen mit dem Jugendwerk Birkeneck, eine Jugendhilfeeinrichtung nördlich von München. Jugendliche wohnen dort, gehen zur Schule, lernen einen Beruf. Alles unter einem Dach. Und auf dem Gelände steht ein alter Speicherturm, der seit kurzem wirklich ins Auge springt. Bunt, groß, mit einem riesigen Mural drauf. Gestaltet von Azubis der eigenen Malerwerkstatt. Einer von ihnen ist Santos, 18 Jahre alt.
2: Das war komplett was anderes, weil da war auch so ein Gerüst drauf und ich war noch nie auf dem Gerüst. Und das kann man halt wirklich eher nicht mit so einer normalen Baustelle vergleichen, weil wir haben sehr viele Farben auch verwendet. Sonst streichen wir meistens weiß oder so. Und dort konnten wir uns auch frei eigentlich entfalten.
1: Unterstützt wurden sie dabei von echten Fassadenkunstprofis. Das war eine ganz besondere und auch wichtige Erfahrung.
0: Inwiefern genau?
1: Nehmen wir Santos. Der lebt in solchen Kinder- und Jugendeinrichtungen, seit er 2,5 ist. Und jetzt steht er vor dem Turm, den er selbst mitgestaltet hat und kommt irgendwie nicht drüber weg.
2: Ich gehe jeden Tag dort an diesem Turm vorbei und ich schaue öfters da drauf und ich bin immer noch fasziniert, dass ich da wirklich in meinem Leben da mitgearbeitet habe, weil ich hätte nie vorgestellt, dass ich das überhaupt machen könnte. Also was ich da auch geschafft habe, wir haben viele Überstunden indirekt gemacht, sogar freiwillig. Und das hätte ich mir eigentlich nie zugetraut, dass ich wirklich freiwillig länger arbeite.
1: Und genau das bleibt hängen. Dieses Gefühl, ich habe das geschafft. Pädagogisch unglaublich wertvoll.
0: Und hat das auch noch eine Wirkung drüber hinaus?
1: Ja, auf jeden Fall. Sandy Meng leitet die Malerwerkstatt in Birkeneck und er sieht jeden Tag, wie die Jugendlichen wachsen. Aber draußen, da sieht das kaum jemand. Für ihn hat der Turm deshalb noch eine andere Bedeutung.
3: Durch dieses Projekt haben wir natürlich die Möglichkeit, dieses Können der Jugendlichen, dass die eben doch was können, dass die doch was aufhaben, dass die auch was wollen und dass die was Cooles auf die Beine stellen können, das konnten wir mit dem DZIB-Projekt natürlich wunderbar nach außen tragen.
1: Kein Zeugnis, keine Urkunde, einfach schaut her. Das haben wir gemacht. Für Jugendliche, denen früher oft gesagt wurde, was sie alle

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1: Wolkig ist es heute Abend, vor allem im Norden und Nordwesten, sonst oft noch ziemlich sonnig. Und im Osten lassen letzte Schauer nach. In der Nacht sinken die Temperaturen auf 13 bis 6 Grad. Morgen bleibt es meist trocken, im Norden und Nordwesten mal mehr, mal weniger Wolken, sonst viel Sonne und maximal sind bis zu 30 Grad drin.
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2: Spazierengehen wird zum Trend. In Berlin treffen sich gerade hunderte junge Leute regelmäßig zum gemeinsamen Stadtspaziergang. Erfunden hat den Spazierclub Musikmanager Alan Anders, der selbst durch tägliche Spaziergänge extremes Übergewicht verloren hat. Aus dieser Gewohnheit wurde ein Event. Bis zu 500 Menschen spazieren mit. Manche wollen einfach ihre Schritte für den Tag schaffen, andere kommen zum Quatschen und um neue Leute kennenzulernen.
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1: Wenn man heute durch alte englische Städte läuft, sieht man manchmal Fenster, die irgendwie seltsam aussehen. Als hätte da jemand einfach nicht zu Ende gebaut. Dahinter steckt aber kein Fehler, sondern ein ziemlich kreativer Steuertrick. Ende des 17. Jahrhunderts hat England nämlich eine Fenstersteuer eingeführt. Wer viele Fenster hatte, galt als wohlhabend und sollte demnach mehr zahlen. Klingt erstmal clever, Fenster zählen statt Einkommen prüfen. Nur wollten die Leute natürlich nicht für Licht und Luft extra bezahlen. Also haben viele ihre Fenster einfach zugemauert. Teilweise wurden ganze Häuserfassaden dicht gemacht. Und darum gibt es bis heute diese blinden Fensterflächen in alten Häusern. Die Folge war allerdings bitter. Die Wohnungen wurden dunkler, stickiger und auch ungesünder, vor allem für ärmere Menschen. Das ist immerhin abgeschafft worden. Aber die Geschichte zeigt auch, schon vor 300 Jahren waren wir Menschen erstaunlich erfinderisch, wenn es ums Sparen ging. Heute fährt man für ein paar Cent weniger zur nächsten Tankstelle. Damals hat man eben Fenster zugemauert.
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1: Ah, ich werde wahnsinnig. Bei uns zu Hause nimmt die Unordnung bald überhand. Ich glaube, ich habe euch schon mal erzählt, dass ich leider nicht sehr ordentlich bin. Und jetzt habe ich auch noch 4 Kinder, die das ebenfalls nicht sind. Überraschung, Überraschung. Ja, Pech für meinen Mann. Aber es naht Rettung. Mit dem Brillux Zuhause Podcast. Mehr dazu in der nächsten Stunde.

Steht offenbar ein größeres Stühlerücken an. Das berichtet die Bild. Nachdem Kanzleramtschef Thorsten Frey Vorsitzender der Unionsfraktion werden soll, ist Gesundheitsministerin Warken nun als Kanzleramtsministerin vorgesehen. CDU-Generalsekretär Linnemann soll sie dann als Gesundheitsminister beerben.

0: Kultur und Flüsse und Vögel. Gedruckt werden sollen die Scheine ab 2028. Das Warten hat ein Ende. Jürgen Klopp wird morgen wohl endlich als neuer Bundestrainer vorgestellt. Der DFB hat zur Pressekonferenz eingeladen. In der Einladung wird zwar kein konkreter Anlass genannt, den können sich aber wohl alle denken.
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2: Endlich mal Ordnung ins eigene Zuhause bringen. Wie es geht, das erfahrt ihr in unserem Zuhause-Podcast und in den hören wir gleich mal rein. Ich bin Melanie Knäppler.
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1: Unser Brillux Zuhause Podcast, diesmal definitiv voll was für mich, denn unser Host Erik Schroth hat eine Ordnungscoachin getroffen, Jennifer. Und wie ich meinen Kollegen Erik kenne, war das auch nicht ganz einfach für ihn, denn er ist, ich drück's mal vorsichtig aus, ähnlich wie ich so eine Art Ordnungsmuffel. Trotzdem hat er echt Spaß bei der Folge gehabt. Wir hören jetzt mal rein.
2: Und ich habe dann auch regelmäßig neue Hobbys, wie zum Beispiel, irgendwann habe ich angefangen, so Origami-Sachen zu falten. Mhm. Das hat doch eigentlich auch was mit Ordnung zu tun, oder?
3: Das kannst du voll einfließen lassen.
2: So ein Hemd als Kranich.
3: Ja, musst du dann nur schön hintereinander gestapelt machen können. Aber du kannst alles in allen möglichen Varianten falten.
2: Ist Falten eine Technik, die du viel anwendest?
3: Ja, musst du ja. Hast du deine T-Shirts noch übereinander?
2: Die sind ineinander. Die kommen quasi so aus dem Trockner und dann werden die in den Schrank katapultiert.
3: Ja, und das ist auch sowas, ne? Du machst nichts mehr übereinander, weil du kommst ja unten nicht an dein letztes T-Shirt ran, ne? Oder Hosen. Hast du Hosen übereinander, ziehst du die von unten ständig an? Nee, weil der Stapel geht ja kaputt, wenn du es von unten ziehst.
2: Aber wie stapelst du denn dann?
3: Vertikal. Du faltest quasi deine Hosen etwas kleiner und dann stapelst du die hintereinander und dann hast du so, fährst du rein.
2: Wie schön sie gerade mit den Nägeln hier über. Wir können uns das jetzt genau so vorstellen.
3: Und dann kriegen erstmal deine Hosen nicht so viele Falten, weil kein Gewicht drauf liegt, weil du sie hintereinander hast. Kannst du dir das vorstellen? Du rollst deine Jeans zum Beispiel.
2: Ich bin fasziniert.
3: Na, und dann machst du die hintereinander hin. Du siehst von oben gleich deine ganzen Blautöne. Kannst nach Stimmung ein warmes Blau, ein kaltes Blau nehmen.
2: Ich bin grundsätzlich von Natur aus ein warmer Typ.
3: Dann holst du die heiße Blue Jeans raus und dir fällt der ganze Stapel nicht durcheinander und du siehst immer noch, was du hast und deine Hose ist weniger zerknittert.
1: Kleidung falten, ja, das habe ich auch schon mal gehört. Aber nicht nur darum geht's in der neuen Podcast-Folge von Brillux zu Hause. Hört einfach mal rein. Ihr findet den Podcast auf allen gängigen Plattformen.

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1: Wolkig ist es heute Abend, vor allem im Norden und Nordwesten, sonst oft noch ziemlich sonnig. Und im Osten lassen letzte Schauer nach. In der Nacht sinken die Temperaturen auf 13 bis 6 Grad. Morgen bleibt es meist trocken, im Norden und Nordwesten mal mehr, mal weniger Wolken, sonst viel Sonne und maximal sind bis zu 30 Grad drin.
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2: Soundtrack für die Seele. Der Song Gut genug der Band Blumengarten und dem Produzentenduo Kitschkrieg erobert jetzt sogar weltweit das Internet. Vier Wörter daraus, du bist gut genug, werden in unzähligen Videos nachgesungen und nachgetanzt. Selbst die US-Rapperin Lizzo hat den Song in einem eigenen Video aufgegriffen. Die einfache Botschaft kommt an. Sich weniger Sorgen machen, was andere denken und einfach mal ausgelassen sein. Damit zeigt ein deutscher Song der Welt, dass Gelassenheit und ein positives Selbstbild zum Trend werden können.
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3: Ich liebe ihn einfach, Loriot. Seine Sketche, die sind immer so wunderbar auf den Punkt gebracht. Wo hat der Mann nur so viel Humor hergenommen? Wir gehen gleich mal auf Spurensuche. Ich bin Melanie Knäppler.

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1: Sind denn überall hier in den Kellern Herren im Ruhestand? Ein gern verwendetes Zitat in meiner Familie. Wir lieben Loriot. Papa Ante Portas muss man einfach gesehen haben. Und auch seine anderen Sketche sind einfach nur herrlich. Zwar schon knapp 50 Jahre alt, aber immer noch so nah am Leben dran. Die sind übrigens bei Loriot alias Vico von Bülow zu Hause entstanden.

0: Aus der Brillux-Radio-Redaktion, Amina Jamai Astiban. Kannst du uns ein paar Einblicke geben in den Ort, an dem Loriot geboren worden ist?
1: Leider nur teilweise, denn so viel ist über das Haus vom Loriot-Schöpfer gar nicht bekannt. Dieses Haus am Starnberger See im Ammerland, das ist so ein kleines Mysterium und war fast 50 Jahre lang sein Rückzugsort. Und den hat er eben streng privat gehalten. So privat, dass er nicht mal im Haus selbst gearbeitet hat, sondern in einem separaten Studio auf dem Grundstück.
0: Irgendwie verrückt, oder? Ich meine, gerade weil seine Sketche sich ja anfühlen, als wären sie mitten in seinem Wohnzimmer gemacht worden.
1: Absolut. Loriots Humor spielt fast immer in Innenräumen, also Wohnzimmer, Esszimmer, Büros, die einfach total vertraut wirken. Und das ist auch kein Zufall. Er beobachtet Räume einfach extrem genau, aber eben nur die Figuren. Sein eigenes Zuhause bleibt da außen vor.
0: Warum zeigt er diese Innenräume eigentlich so genau, aber sein eigenes Zuhause nie?
1: Ja, vielleicht, weil genau da Loriots Haltung steckt. Nähe ja, aber nur über die Kunst. Seine Sketche, die fühlen sich unglaublich persönlich an, ohne wirklich biografisch zu sein. Wir erkennen aber uns wieder, nicht ihn. Und dadurch passiert was Spannendes. Das Haus, das wir nie sehen, das entsteht automatisch in unseren Köpfen. Fans stellen es sich vor. Irgendwie bürgerlich, irgendwie sehr Loriot einfach. Vielleicht wie in Papa Ante Portas oder mit einem schiefhängenden Bild. Sicher wissen wir es nicht und das soll auch so bleiben, selbst nachdem es verkauft worden ist.
0: Naja, aber das Risiko ist ja schon da. Also vielleicht sehen wir ja doch bald Bilder im Netz, so hat Loriot-Schöpfer gewohnt.
1: Mit dem Käufer eher unwahrscheinlich. Günther Jauch hat es gekauft und der ist ja ein guter Freund der Familie. Zwar steht der auch in der Öffentlichkeit, schützt sein Privatleben allerdings mindestens genauso konsequent. Ich meine, der hat ja nicht mal ein öffentliches Insta-Profil.
0: Ja, vielleicht ist das die leiseste Pointe von Loriot. Seine Kunst ist bis heute bei uns im Wohnzimmer. Sein eigenes ist aber immer seins geblieben. Und genau deshalb wirkt dieser Humor auch so nah, obwohl wir den wichtigsten Raum nie gesehen haben.

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2: Dem Feierabend entgegen. Also ich. Ihr sitzt hoffentlich auch schon länger auf der Couch. Ich wünsche euch noch einen schönen Abend mit Brillox Radio und mich gibt's dann morgen wieder.

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1: Im Studio Gisa Weber. Wer übernimmt den Posten als Kanzleramtschef, wenn Thorsten Frey neuer Unionsfraktionschef wird? Laut Bild steht das jetzt fest. Gesundheitsministerin Nina Barken soll Kanzleramtschefin werden. CDU-Generalsekretär Carsten Linnemann soll dafür ins Gesundheitsressort wechseln. Offiziell will sich Kanzler Merz morgen dazu äußern. Ein Mann ist nach einem Messerangriff in einer Regensburger Bank gestorben. Der 20 Jahre alte mutmaßliche Täter wurde festgenommen. Laut Polizei gab es keine Geiselnahme. Ob der Mann die Bank ausrauben wollte oder die Menschen darin, ist noch unklar. Beethoven oder Eisvogel? Ab jetzt können die Menschen in der EU mitbestimmen, was künftig auf den Euroschein kommt. Ins Rennen gehen eine Reihe mit Naturmotiven und eine zur europäischen Kultur. Nur eine geht in den Druck. Fußball-Deutschland schaut morgen gespannt nach Frankfurt. Jürgen Klopp wird auf dem DFB-Campus wohl endlich als neuer Bundestrainer vorgestellt. Der DFB hat zur Pressekonferenz geladen. Klopp soll einen Vertrag bis inklusive der Weltmeisterschaft 2030 kriegen.
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1: Mir ist es, und ich sag das ganz ehrlich, so egal, was ich zum Joggen an Klamotte trage. Und ja, ich gestehe auch, man sieht es auch definitiv, wenn man an mir vorbeiläuft. Ich trage so eine Schlabberjacke, irgendeine lange oder kurze Jogginghose und so ein paar Schuhe, die aus dem letzten Jahr, als ich im Matsch joggen war, noch schmuddelig sind. So, ich weiß, so macht man es nicht mehr. Sportklamotte ist halt längst komplett trendy, schick, aber trotzdem irgendwie funktional. Amina Jamal Astiban, du hast dir mal angeschaut, wie man besser bekleidet, als ich laufen kann. Ist nicht schwierig, oder?
2: Ja, es geht nicht mehr nur darum, dass Sportmode nur bequem und funktional ist, sondern die darf jetzt auch noch richtig gut aussehen. Das ist auch der Grund, warum Marken wie Lululemon, Gymshark oder Teveo heute so richtig abgehen. Die sieht man ja wirklich in jedem Gym, Yogakurs oder in diesen ganzen Sportvideos auf Social Media. Und das funktioniert so gut, weil diese Marken nicht nur Klamotten verkaufen, sondern auch ein Lebensgefühl. Fitness-Lifestyle, Self-Care-Ästhetik und ja, auch so ein kleines bisschen, wow, ich sehe ganz schön gut aus, während ich Sport mache.
1: Ja, ich sehe aber auch total viele Leute, die diese Marken dann auch einfach so in ihrer Freizeit tragen, so an der Kasse letztens vor mir.
2: Ja, ich auch. Also früher wäre das ja höchst unanständig gewesen, heute ganz normal. Die Grenzen zwischen klassischer Sportmode und Alltagsmode, die verschwimmen gerade so ein bisschen und das hat auch einen Namen, Athleisure. Die Kombi aus Athletic und Leisure, also Sport und Freizeit. Und die einschlägigen Sportmarken sind mittlerweile auch ein Statussymbol. Lululemon Leggings kosten schnell 100 Euro und mehr. Und das ist Teil des Hypes. Premiumpreise signalisieren nämlich Qualität und Exklusivität. Und wer sie trägt, der gehört eben dann auch erst so richtig dazu.
1: Ja, und da trägt Social Media ja auch wahrscheinlich einen riesengroßen Teil zu, ne?
2: Auf jeden Fall. Social Media ist einfach das Herzstück des Hypes. Die Marken, die setzen ja auch gezielt auf Influencer, Challenges und Hashtags. Gymshark, die starten zum Beispiel

0: Beispiel regelmäßig Fitness-Challenges, die Fans motivieren und gleichzeitig die Kleidung ins Rampenlicht drücken. Lululemon zeigt in Reels, wie ihre Leggings Alltag, Yoga und Pilates verbinden, also Content, der direkt Zugehörigkeit vermittelt und natürlich auch für ziemlich gute Umsätze sorgt.
1: Am Ende geht es bei Sportmode also nicht nur ums Training, haben wir gelernt, sondern eben auch um einen gewissen Lifestyle und ganz wichtig, muss ich und möchte ich nochmal sagen, jeder aber so, wie er es möchte. Und ich glaube, ich bleibe bei Schlabberklamotte, auch wenn ich diese Sportklamotte, die farblich aufeinander abgestimmt ist, total schick finde.
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1: Im Studio Gisa Weber. In der Bundesregierung steht offenbar ein größeres Stühlerücken an. Das berichtet die Bild. Nachdem Kanzleramtschef Thorsten Frey Vorsitzender der Unionsfraktion werden soll, ist Gesundheitsministerin Wagen nun als Kanzleramtsministerin vorgesehen. CDU-Generalsekretär Linnemann soll sie dann als Gesundheitsminister beerben. Die EU drückt Google eine harte Strafe auf. Insgesamt muss der Tech-Riese fast 900 Millionen Euro zahlen. Dabei geht es darum, dass der Konzern seine eigenen Dienste bevorzugt hat. Eigentlich war mit einer höheren Strafe gerechnet worden. Für neue Gesetze gibt es in Deutschland weiter kein Tempolimit. Ein Ex-CDU-Abgeordneter war vor das Verfassungsgericht gezogen, weil das alte Heizungsgesetz der Ampel seiner Meinung nach zu schnell durch den Bundestag sollte. Allgemeine Regeln für einen Zeitrahmen sieht das Grundgesetz aber nicht vor, so die Richter. Das Warten hat ein Ende. Jürgen Klopp wird morgen wohl endlich als neuer Bundestrainer vorgestellt. Der DFB hat zur Pressekonferenz eingeladen. In der Einladung wird zwar kein konkreter Anlass genannt, den können sich aber wohl alle denken.
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1: Erinnert ihr euch noch an die Zukunft? Also an die Zukunft, wie man sie sich im Jahr 2000 vorgestellt hat. Alles war silbern, alles hat irgendwie geleuchtet, Computer waren durchsichtig, Handys waren winzig klein. Genau dieser Mix aus Technik-Euphorie, Popkultur und Zukunftsfantasie hat damals auch Kunst und Design geprägt. Und das erlebt gerade ein riesiges Comeback. Alexandra Peters aus der Brillux-Radio-Redaktion, was macht denn diesen Y2K-Look so besonders?
2: Y2K steht für Year 2000. Und beschreibt diesen Moment, in dem sich alles nach vorne ausgerichtet hat. Fast wie ein kollektiver Blick durch ein Fernrohr in die Zukunft. In der Kunst erkennt man das sofort. Spiegelnde Chromflächen, die das Licht brechen, knallige Neonfarben, die fast schon flimmern und Formen, die wirken, als kämen sie direkt aus einem Science-Fiction-Film. Dazu kommen erste digitale Elemente, Pixel, Renderings, künstlich wirkende Oberflächen. Es ging weniger darum, die Realität abzubilden, sondern eher darum, ein Zukunftsgefühl zu entwerfen. Eine Zukunft, die gleichzeitig greifbar und doch ein bisschen wie aus einer anderen Welt wirkt.
1: Also eher Vision als Realität.
2: Genau, viele Künstler haben damals mit ganz neuen Werkzeugen gearbeitet. Frühe 3D-Programme, digitale Bildbearbeitung. Dinge, die vorher gar nicht möglich waren. Man kann sich das vorstellen wie ein Experimentierlabor. Alles war neu, alles wurde ausprobiert. Und gleichzeitig schwingt in vielen Werken so ein doppeltes Gefühl mit. Auf der einen Seite diese Begeisterung für Technik, alles scheint möglich. Auf der anderen Seite aber auch ein leichtes Unbehagen. Die Oberflächen sind perfekt, fast zu perfekt, manchmal sogar kühl oder künstlich. Als würde man schon ahnen, dass diese glänzende Zukunft auch ihre Schattenseiten haben könnte.
1: Und warum ist das heute wieder so präsent?
2: Weil dieser Look gerade wieder auftaucht, wie ein Echo aus einer anderen Zeit. In der Mode sieht man wieder glänzende Stoffe, im Design kehren diese runden, futuristischen Formen zurück und auch in der Kunst wird diese Ästhetik neu aufgegriffen. Der Unterschied ist, heute schauen wir mit Abstand drauf. Was damals wie ein Blick nach vorne war, ist jetzt schon fast nostalgisch, wie ein altes Zukunftsversprechen. Man erinnert sich an eine Zeit, in der die Zukunft noch offener, vielleicht auch naiver gedacht wurde.
1: Ich bin sehr gespannt, was da noch kommt und freue mich dann schon, wenn wir die 2010er Looks wieder aufleben lassen. Danke, Alex.
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Okay Blue. 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
1: Im Studio Jana Klonikowski. Wer übernimmt den Posten als Kanzleramtschef, wenn Thorsten Frey neuer Unionsfraktionschef wird? Laut Bild steht das jetzt fest. Bundesgesundheitsministerin Waken soll neue Kanzleramtschefin werden. CDU-Generalsekretär Carsten Linnemann soll dafür ins Gesundheitsressort wechseln. Offiziell will sich Kanzler Merz morgen dazu äußern. Die EU drückt Google eine hohe Strafe auf. Insgesamt muss der Tech-Riese fast 900 Millionen Euro zahlen. Dabei geht es darum, dass der Konzern seine eigenen Dienste bevorzugt hat. Eigentlich war mit einer höheren Strafe gerechnet worden. Die Waldbrandlage in Europa bleibt angespannt. An der französischen Atlantikküste bei Bordeaux mussten mehrere Orte und Campingplätze mit tausenden Urlaubern geräumt werden. Bei den Bränden starben auch zwei französische Feuerwehrleute. Auch in Spanien breiten sich die Feuer weiter aus. Bei Madrid wurden mehrere Gemeinden evakuiert. Das Warten hat ein Ende. Jürgen Klopp wird morgen wohl endlich als neuer Bundestrainer vorgestellt. Der DFB hat zu einer Pressekonferenz geladen. In der Einladung wird zwar noch kein konkreter Anlass genannt, den können sich aber wohl alle denken.
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1: Also ich bin ganz ehrlich, ins Familienunternehmen einsteigen, was richtig gut läuft, das klingt für viele ja nach dem perfekt gemachten Nest, oder? Ja, in Wahrheit bringt es aber auch oft verdammt viel Druck und riesige Erwartungen mit sich. Und genau über diesen Spagat haben wir mit Jessica Schaumbeck aus Essen gesprochen, weil sie hat Wirtschaftspsychologie studiert. Am Ende ist sie aber doch im Handwerksbetrieb ihrer Eltern gelandet. Und wie Jessica früher über den Job ihres Vaters gedacht hat und warum das Thema Handwerk für sie eigentlich meilenweit weg war, obwohl sie es jetzt macht, hört mal selbst.
2: Auf gar keinen Fall. Ich möchte das nicht. Ich möchte mich nicht an Essen binden. Ich möchte nicht ins Handwerk. Ich habe immer gesehen, was er für ein stressiges Leben hatte, was für einen stressigen Alltag. Und habe immer gesagt, nee, das ist auf gar keinen Fall das Leben, was ich mal führen möchte.
1: Also ihr hört selbst absolut gar keinen Bock. Am Ende hat es aber dennoch gemacht, obwohl ihr Vater schon einen anderen externen Nachfolger gesucht hatte. Ja, aber dann ist halt etwas sehr Trauriges passiert. Jessicas Vater ist unerwartet verstorben und das hat alles geändert. Und der entscheidende Moment kam bei einem einfachen Abend mit Freundinnen von ihr.
2: Und dann habe ich irgendwie nach 2 Gläsern Wein gesagt, es fällt mir jetzt irgendwie doch schon schwer, dass das jetzt alles, was die beiden, also was mein Großvater und mein Vater sich aufgebaut haben, dass das jetzt so von heute auf morgen auf einmal weg ist. Und dann haben die gesagt, du, wir haben da ehrlicherweise unter uns schon mal drüber gesprochen. Wir verstehen gar nicht, wieso du das nicht machst. Wir können uns das super gut vorstellen. Und dann habe ich gesagt, ja, ehrlicherweise ich mir auch. Und dann habe ich gesagt, wisst ihr was? Ich glaube, ich versuche das einfach mal. Und dann habe ich das abends noch meiner Mutter erzählt. Die hat gesagt,

0: Ich glaube, du bist wahnsinnig geworden. Hast du dir das gut überlegt? Und wow. Gesagt, nee, habe ich nicht, aber ich würde es trotzdem einfach mal machen.
1: Wahnsinn, oder? Also ich habe jetzt allein schon Gänsehaut. Und dann hat sie sich bei der Berufsschule angemeldet, denn sie war ja noch gar keine gelernte Malerin. Ich meine, sie hat ja Wirtschaftspsychologie studiert.
0: Ja, ich habe dann, also ich bin direkt in die Ausbildung rein, habe dann nebenbei dazu hier die Firma geführt. Also ich bin natürlich nicht auf die Baustelle gefahren. Ich habe auch nicht dem Kunden erzählt, was passiert, wenn er einen Wasserschaden hat, weil ich war ja auch ein absoluter Fachidiot. Ja, ich wusste nicht mal, was eine Dispersionsfarbe ist. Ich hatte vorher nie einen Pinsel in der Hand.
1: Wahnsinn. Wahnsinn. Und da sieht man mal, wie wichtig einem auch einfach die Familie sein kann. Aber es war auch natürlich komisch, mit Ende 20 und Studiumabschluss in der Tasche dann plötzlich wieder irgendwie Azubi zu sein.
0: Dann denkt man, oh Gott, was, wenn ich jetzt die Person bin, die nach 75 Jahren Betrieb das Ding in den ersten 3 Jahren irgendwie gegen die Wand fährt? Ja, das wäre das Schlimmste für mich gewesen. Aber ich habe auf jeden Fall die richtige Entscheidung getroffen, Gott sei Dank.
1: Ja, und das Familienunternehmen lebt weiter, dank Jessica. Und ganz ehrlich, ich glaube, Papa ist richtig, richtig stolz. 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
1: Im Studio Jana Klonikowski. In der Bundesregierung steht offenbar ein größeres Stühlerücken an. Das berichtet unter anderem die Bild. Nachdem Kanzleramtschef Thorsten Frey Vorsitzender der Unionsfraktion werden soll, ist Gesundheitsministerin Wagen nun als Kanzleramtsministerin vorgesehen. CDU-Generalsekretär Linnemann soll sie dann als Gesundheitsminister beerben. 890 Millionen Euro muss Google blechen. Die EU-Kommission brummt dem Internetriesen diese Strafe wegen Wettbewerbsverstößen auf. Unter anderem geht es darum, dass Google seine eigenen Dienste bei Suchanfragen bevorteilt. Autofahrer müssen sich weiter auf hohe Preise beim Tanken einstellen. Der Ölpreis klettert weiter. Ein Fass der Nordseesorte Brent kostet mittlerweile wieder über 100 Dollar. Einem neuen Tankrabatt hat Wirtschaftsministerin Reiche zuletzt eine Absage erteilt. Fußball-Deutschland schaut morgen gespannt nach Frankfurt. Jürgen Klopp wird auf dem DFB-Campus wohl endlich als neuer Bundestrainer vorgestellt. Der DFB hat zu einer Pressekonferenz geladen. Klopp soll einen Vertrag bis inklusive der Weltmeisterschaft 2030 kriegen.
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1: Ganz ehrlich, so ein Möbelstück bräuchten wir eigentlich wieder heute zu Hause. Und zwar so einen massiven Schreibtisch, der über 2

0: 100 Jahre auf dem Buckel hat. Denn was die drauf haben, das fühlt sich schon fast sicherer an als jedes Bankkonto. Kollegin Linda Wilmes, die hat sich mal angeschaut, was Möbel früher alles konnten. Und so ein Schreibtisch ist selbst für uns heute noch Next Level. Denn Linda, der hat richtig Geheimverstecke gehabt damals, oder?
1: Ja, genau. Stell dir das so vor, du sitzt am Schreibtisch, willst einen Brief verstauen, ziehst eine Schublade auf und plötzlich geht dann noch eine auf. Dahinter noch eine. Und dann klickt irgendwo was und ein komplett neues Fach öffnet sich. So cool! Und das war im 18. Jahrhundert gar nichts Besonderes, sondern einfach ein richtig guter Schreibtisch.
0: Also quasi ein Möbelstück mit eingebautem Cheatcode.
1: Exakt. Es gab da später auch noch die Röntgenbrüder. Deren Schreibtische waren wie ein Puzzle. Schublade auf, Fach dahinter. Hebel bewegen, plötzlich öffnet sich irgendwo anders noch was. Teilweise mit Dutzenden versteckten Fächern, Knöpfen und so geheimen Schaltmechanismen.
0: Okay, aber warum eigentlich der ganze Aufwand? Warum hat man es gemacht?
1: Ja, damals gab es einfach keine modernen Safes oder Bankschließfächer wie heute. Wer wichtige Dokumente, Geld oder geheime Briefe hatte, musste also kreativ werden. Und genau das waren diese Möbel. Eine Mischung aus Design, Technik und Sicherheitssystem.
0: Also quasi der Tresor getarnt als ja, eigener Schreibtisch.
1: Genau. Im 19. Jahrhundert gab es dann die sogenannten Hutendesks. Die sahen erstmal aus wie sehr große Schreibmöbel, aber innen ein komplettes Ordnungssystem mit zig Fächern, mit versteckten Panels und teilweise sogar geheimen Rückwänden. Perfekt für Geschäftsleute, alles griffbereit, aber eben nicht sichtbar.
0: Also Schreibtische waren früher safe, Bankschließfach und auch irgendwie Zauberwürfel in einem. Kleine Mini-Rätsel für den Alltag. Ganz ehrlich, gut, dass ich so einen nicht habe, weil ich wüsste heute wahrscheinlich nicht mehr, wo ich gestern noch mein Geld hingelegt hätte. Aber auch clever. Für die, die so ein Multitool bedienen können. Vielen Dank, Linda Wilmes, fürs Mitnehmen.
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1: Im Studio Jana Klonikowski. Kanzler Merz will offenbar seine Regierung umbilden. Laut übereinstimmenden Berichten soll Gesundheitsministerin Waken neue Kanzleramtschefin werden und CDU-Generalsekretär Linnemann das Gesundheitsministerium übernehmen. Der bisherige Kanzleramtschef Frey soll ja neuer Unionsfraktionsvorsitzender im Bundestag werden. Die EU drückt Google eine hohe Strafe auf. Insgesamt muss der Tech-Riese fast 900 Millionen Euro zahlen. Dabei geht es darum, dass der Konzern seine eigenen Dienste bevorzugt hat. Eigentlich war mit einer höheren Strafe gerechnet worden. In vielen beliebten Urlaubsregionen in Europa lodern weiter Waldbrände. Wegen eines Feuers bei Bordeaux im Südwesten Frankreichs mussten mittlerweile 20.000 Menschen in Sicherheit gebracht werden. Auch auf der italienischen Insel Sizilien wüten hunderte Waldbrände. Was soll auf die neuen Euroscheine? Beethoven und Maria Callas oder doch der Eisvogel? Darüber können die Menschen in der EU ab jetzt abstimmen. Zur Wahl stehen die Themen europäische Kultur und Flüsse und Vögel. Gedruckt werden sollen die Scheine ab 2028.
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1: Also ich bin ganz ehrlich, ins Familienunternehmen einsteigen, was richtig gut läuft, das klingt für viele ja nach dem perfekt gemachten Nest, oder? Ja, in Wahrheit bringt es aber auch oft verdammt viel Druck und riesige Erwartungen mit sich. Und genau über diesen Spagat haben wir mit Jessica Schaumberg aus Essen gesprochen, weil sie hat Wirtschaftspsychologie studiert. Am Ende ist sie aber doch im Handwerksbetrieb ihrer Eltern gelandet. Und wie Jessica früher über den Job ihres Vaters gedacht hatte und warum das Thema Handwerk für sie eigentlich meilenweit weg war, obwohl sie es jetzt macht, hört mal selbst.
2: Auf gar keinen Fall. Ich möchte das nicht. Ich möchte mich nicht an Essen binden. Ich möchte nicht ins Handwerk. Ich habe immer gesehen, was er für ein stressiges Leben hatte, was für einen stressigen Alltag. Und habe immer gesagt, nee, das ist auf gar keinen Fall das Leben, was ich mal führen möchte.
1: Also ihr hört selbst absolut gar keinen Bock. Am Ende hat es aber dennoch gemacht, obwohl ihr Vater schon einen anderen externen Nachfolger gesucht hatte. Ja, aber dann ist halt etwas sehr Trauriges passiert. Jessicas Vater ist unerwartet verstorben und das hat alles geändert. Und der entscheidende Moment kam bei einem einfachen Abend mit Freundinnen von ihr.
2: Und dann habe ich irgendwie nach 2 Gläsern Wein gesagt, es fällt mir jetzt irgendwie doch schon schwer, dass das jetzt alles, was die beiden, also was mein Großvater und mein Vater sich aufgebaut haben, dass das jetzt so von heute auf morgen auf einmal weg ist. Und dann haben die gesagt, du, wir haben da ehrlicherweise unter uns schon mal drüber gesprochen. Wir verstehen gar nicht, wieso du das nicht machst. Wir können uns das super gut vorstellen. Und dann habe ich gesagt, ja, ehrlicherweise ich mir auch. Und dann habe ich gesagt, wisst ihr was? Ich glaube, ich versuche das einfach mal. Und dann habe ich das abends noch meiner Mutter erzählt. Die hat gesagt, ich glaube, du bist wahnsinnig geworden. Hast du dir das gut überlegt? Und
1: wow.
2: Ich gesagt, nee, habe ich nicht, aber ich würde es trotzdem einfach mal machen.
1: Wahnsinn, oder? Also ich habe jetzt allein schon Gänsehaut. Und dann hat sie sich bei der Berufsschule angemeldet, denn sie war ja noch gar keine gelernte Malerin. Ich meine, sie hat ja Wirtschaftspsychologie studiert.
2: Ja, ich bin direkt in die Ausbildung rein, habe dann nebenbei dazu hier die Firma geführt. Also ich bin natürlich nicht auf die Baustelle gefahren. Ich habe auch nicht dem Kunden erzählt, was passiert, wenn er einen Wasserschaden hat, weil ich war ja auch ein absoluter Fachidiot. Ja, ich wusste nicht mal, was eine Dispersionsfarbe ist. Ich hatte vorher nie einen Pinsel in der Hand.
1: Wahnsinn. Wahnsinn. Und da sieht man mal, wie wichtig einem auch einfach die Familie sein kann. Aber es war auch natürlich komisch, mit Ende 20 und Studiumabschluss in der Tasche dann plötzlich wieder irgendwie Azubi zu sein.
2: Dann denkt man, oh Gott, was, wenn ich jetzt die Person bin, die nach 75 Jahren Betrieb das Ding in den ersten 3 Jahren irgendwie gegen die Wand fährt. Ja, wäre das Schlimmste für mich gewesen. Aber ich habe auf jeden Fall die richtige Entscheidung getroffen, Gott sei Dank.
1: Ja, und das Familienunternehmen lebt weiter, dank Jessica. Und ganz ehrlich, ich glaube, Papa ist richtig, richtig stolz. Ihr hört Brillux Radio.
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1: Im Studio Jana Klonikowski. In der Bundesregierung steht offenbar ein größeres Stühlerücken an. Laut übereinstimmenden Berichten wird Gesundheitsministerin Wagen neue Kanzleramtschefin. Ihr Nachfolger soll CDU-Generalsekretär Linnemann werden. Offiziell will Kanzler Merz das Ganze wohl im Laufe des Tages bekannt geben. US-Präsident Trump hat mal wieder den Zollhammer ausgepackt. Gegen 60 Handelspartner wurden neue Zölle von 10 bis 12,5% angekündigt. Auch EU-Produkte sind betroffen. Als Grund nennt die US-Regierung, dass die betroffenen Länder zu wenig gegen Zwangsarbeit tun. Autofahrer müssen sich weiter auf hohe Preise beim Tanken einstellen. Der Ölpreis klettert weiter. Ein Fass der Nordseesorte Brent kostet mittlerweile wieder über 100 Dollar. Einem neuen Tankrabatt hat Wirtschaftsministerin Reiche zuletzt eine Absage erteilt. Die Waldbrandlage in Europa bleibt angespannt. An der französischen Atlantikküste bei Bordeaux mussten mehrere Orte und Campingplätze mit tausenden Urlaubern geräumt werden. Bei den Bränden starben auch 2 französische Feuerwehrleute. Auch in Spanien breiten sich die Feuer weiter aus. Bei Madrid wurden mehrere Gemeinden evakuiert.
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1: Ganz ehrlich, so ein Möbelstück bräuchten wir eigentlich wieder heute zu Hause. Und zwar so einen massiven Schreibtisch, der über 200 Jahre auf dem Buckel hat. Denn was die drauf haben, das fühlt sich schon fast sicherer an als jedes Bankkonto. Kollegin Linda Wilmes, die hat sich mal angeschaut, was Möbel früher alles konnten. Und so ein Schreibtisch ist selbst für uns heute noch Next Level. Denn Linda, der hat richtig Geheimverstecke gehabt damals, oder?
2: Ja, genau. Stell dir das so vor, du sitzt am Schreibtisch, willst einen Brief verstauen, ziehst eine Schublade auf und plötzlich geht da noch eine auf. Dahinter noch eine. Und dann klickt irgendwo was und ein komplett neues Fach öffnet sich. So cool! Und das war im 18. Jahrhundert gar nichts Besonderes, sondern einfach ein richtig guter Schreibtisch.
1: Also quasi ein Möbelstück mit eingebautem Cheatcode.
2: Exakt. Es gab da später auch noch die Röntgenbrüder. Deren Schreibtische waren wie ein Puzzle. Schublade auf, Fach dahinter. Hebel bewegen, plötzlich öffnet sich irgendwo anders noch was. Teilweise mit Dutzenden versteckten Fächern, Knöpfen und so geheimen Schaltmechanismen.
1: Okay, aber warum eigentlich der ganze Aufwand? Warum hat man es gemacht?
2: Ja, damals gab es einfach keine modernen Safes oder Bankschließfächer wie heute. Wer wichtige Dokumente, Geld oder geheime Briefe hatte, musste also kreativ werden. Und genau das waren diese Möbel. Eine Mischung aus Design, Technik und Sicherheitssystem.
1: Also quasi der Tresor getarnt als eigener Schreibtisch.
2: Genau. Im 19. Jahrhundert gab es dann die sogenannten Wooden Desks. Die sahen erstmal aus wie sehr große Schreibmöbel, aber innen ein komplettes Ordnungssystem mit zig Fächern, mit versteckten Panels und teilweise sogar geheimen Rückwänden. Perfekt für Geschäftsleute, alles griffbereit, aber eben nicht sichtbar.
1: Also Schreibtische waren früher safe, Bankschließfach und auch irgendwie Zauberwürfel in einem. Kleine Mini-Rätsel für den Alltag. Ganz ehrlich, gut, dass ich so einen nicht habe, weil ich wüsste heute wahrscheinlich nicht mehr, wo ich gestern noch mein Geld hingelegt hätte. Aber auch clever. Für die, die so ein Multitool bedienen können. Vielen Dank, Linda Wilmes, fürs Mitnehmen.
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1: Suki Waterhouse, Back in Love. 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